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0: haben es kurz vor 6. Ihr hört die Antenne mit mir, Ella Dümek. Einen wunderschönen guten Morgen. Und wir starten auch schon rein in den letzten Arbeitstag vor dem verlängerten Wochenende mit 12 Grad in Landau, auch 12 Grad in Neustadt und bei euch in Speyer sind sogar 13 Grad.
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2: Ich bin Diana Kramer. Im Juli wird bei Flügen aus Deutschland weniger Ticketsteuer fällig. Der Bundestag hat am Abend eine entsprechende Gesetzesänderung verabschiedet. Je nach Strecke sinkt die Abgabe pro Flug um 2,50 Euro bis 11,40 Euro. Ob Tickets dadurch günstiger werden, ist allerdings unklar. Wegen stark gestiegener Kerosinpreise gilt es als zweifelhaft, dass Airlines die geringeren Steuern an Kunden weitergeben. Mit der Maßnahme setzen Union und SPD ein Versprechen aus dem Koalitionsvertrag um. Dem Staat entgehen dadurch jährlich mehrere hundert Millionen Euro. In Apotheken gibt es schon jetzt nicht mehr nur Medikamente, künftig sollen sie aber noch weitere Leistungen anbieten können. Das sehen Gesetzespläne von Gesundheitsministerin Nina Wagen vor, die der Bundestag heute beschließen will.
3: Impfungen, Vorsorge oder die gewohnten Medikamente, auch wenn gerade das Rezept fehlt. Die neuen Möglichkeiten sollen die Versorgung insgesamt breiter aufstellen und gegen das Apothekensterben helfen, gerade auf dem Land. Denn so wenige wie aktuell gab es zuletzt vor 50 Jahren. Künftig sollen Apotheken viel mehr Leistungen anbieten dürfen, von Blutabnahmen über Schnelltests bis zur Früherkennung von Krankheiten. Auch wann sie öffnen wollen, sollen die Apotheken künftig selbst entscheiden dürfen, je nach Bedarf. Ursula Winkler, Nachrichtenredaktion.
2: Bei einem Cyberangriff auf einen externen Dienstleister deutscher Kliniken sind Daten zehntausender Patienten gestohlen worden. Allein die Uniklinik Köln meldet rund 30.000 Betroffene.
4: In Baden-Württemberg wurden Daten von mehr als 72.000 Patientinnen und Patienten der Unikliniken Freiburg, Ulm, Heidelberg und Tübingen erbeutet. Gestohlen wurden zum Beispiel Namen, Geburtsdaten und Adressen, zum Teil auch Rechnungsdaten mit Hinweisen auf Diagnosen und Behandlungen. Die Kliniken betonen, die Patientenversorgung war zu keinem Zeitpunkt betroffen. Die Kölner Uniklinik will alle Betroffenen in Kürze über den Vorfall informieren, heißt es. Wer kein Schreiben bekommt, ist nicht betroffen. Ob andere Kliniken nachziehen, ist unklar. David Riemer, Nachrichtenredaktion.
2: Zum Sport. Der SC Magdeburg ist vorzeitig deutscher Handballmeister. Im Topspiel gewannen die Magdeburger gegen Verfolger SG Flensburg-Handewitt in letzter Sekunde mit 31:30. Der souveräne Tabellenführer der Handball-Bundesliga machte damit den vierten gesamtdeutschen Titelgewinn schon 3 Spieltage vor Saisonende klar.
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5: Mit Maja Wendland, einen schönen Freitag. Bei einem Unfall in der Nähe von Vorderweidenthal ist am Mittwoch eine Frau schwer verletzt worden. Laut Polizeidirektion Landau hat ein Autofahrer die Vorfahrt missachtet. 2 Autos sind zusammengestoßen. Die Beifahrerin ist schwer verletzt worden. An beiden Autos ist ein Totalschaden entstanden. Auf der A65 bei Neustadt kommt es weiter zu Einschränkungen wegen Bauarbeiten. Zwischen Neustadt Nord und Neustadt Süd bleibt bis Ende des Jahres nur ein Fahrstreifen frei. Laut Autobahn GmbH wird ab Ende Mai die Abfahrt aus Richtung Ludwigshafen ebenfalls gesperrt. Die nächtlichen Sperrungen an der B38 dauern voraussichtlich bis nächste Woche Dienstag.
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0: Heute wirklich den ganzen Tag über Sonnenschein. Der Sommer ist da im Antenneland. Die Maxi-Werte klettern deswegen auch in den Nachmittagsstunden auf 26 Grad. Also wirklich rundum sorglos Paket bekommen wir heute.
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0: Keine Meldungen für euch am Morgen. Allen zusammen wünsche ich aber noch eine gute und sichere Fahrt.
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0: Und auch mit mir, Ella Dümek. Ja, was ist denn besser als drin zu sitzen, wenn es heiß ist? Natürlich draußen zu sein und ein bisschen sich abzukühlen, natürlich in einem Freibad hier im Antennenland, wo jetzt das nächste aufmacht und welche besondere Aktion es da gibt, gleich mehr dazu.

0: Die Aussichten auf das kommende Pfingstwochenende könnten nicht besser sein. Fast 30 Grad purer Sonnenschein. Und passend dazu machen jetzt auch noch die letzten Freibäder zwischen Landau und Neustadt auf. Auch das Musbacher Freibad ist wieder ab morgen am Start. Dieses Jahr aber ein bisschen anders. Jürgen Abel, Vorsitzender der Fördergemeinschaft vom Schwimmbad, ist hier bei mir.
1: Wir stellen die diesjährige Badesaison allerdings unter ein besonderes Motto. Und da passt auch der erste Tag dazu mit dem tollen Wetter. Das Motto heißt, vor Sonne schützen, Hautkrebs verhindern. Ist vielleicht für ein Bad ein etwas seltsames Thema, aber wir haben im Bad ein knapp 400 Quadratmeter großes Kinderbecken und haben die Erfahrung gemacht, dass in diesem Kinderbecken viele Pampers-Rockers im Wasser sind, ohne Kopfbedeckung.
0: Das klingt auf jeden Fall nach einem wichtigen Thema und deswegen habt ihr euch auch ein Konzept überlegt, um auf die Hautkrebsgefahr aufmerksam zu machen. Wie genau habt ihr das denn vor?
1: Wir machen das so. Wir haben eine sogenannte UV-Index-Tafel, über die wir jeden Tag in der Badesaison den UV-Index anzeigen können. In Ergänzung dazu bekommen wir, das passt, ein Sonnensegel gestiftet, das wir über das Piratenschiff dann anbringen, die wir vom Verein Pfalzherz gestiftet bekommen.
0: Und nicht nur Sonnencreme ist wichtig, sondern auch was auf dem Kopf zu haben. Und da, habe ich gehört, helft ihr auch morgen.
1: Was wir machen am Samstag, jeder Pampers-Drogerst, der zu uns kommt, bekommt eine Mütze geschenkt von der Deutschen Krebshilfe, die ist auch mit im Boot. Und diese Mütze ist so eine Art Safari-Hut, wo also dann auch die Schultern jeweils noch mit bedeckt werden. Und dann werden wir mal sehen, wie Mama und Papa und auch die Pampers-Rockers reagieren, wenn wir sie mit dieser Mütze ausstatten.
0: Da lohnt es sich ja doppelt vorbeizuschauen. Also morgen ab 13 Uhr im Neustadt-Musbacher Freibad geht's ab. Aber auf jeden Fall nicht die Sonnencreme vergessen.

0: 6 und 19. Moves Like Jagger, Maroon 5. Secret Love, Bee Gees. Gleich hier am Freitagmorgen bei der Antenne.
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2: Mit Maja Wendland, einen schönen Freitag. Bei einem Unfall an der Erlenbacher Kreuzung bei Vorderweidenthal ist am Mittwoch eine Frau schwer verletzt worden. Laut Polizeidirektion Landau hat ein 82-jähriger Autofahrer gegen Abend die Vorfahrt eines weiteren Verkehrsteilnehmers missachtet. Daraufhin sind beide Fahrzeuge zusammengestoßen. Die Beifahrerin des Seniors ist schwer verletzt worden. Ein Rettungshubschrauber hat die Frau ins Krankenhaus gebracht. An beiden Autos ist ein Totalschaden entstanden. Die Bauarbeiten auf der A65 bei Neustadt laufen planmäßig. Zwischen Neustadt Nord und Neustadt Süd steht in beide Richtungen bis Ende diesen Jahres nur ein Fahrstreifen zur Verfügung. Laut Autobahn GmbH wird Ende diesen Monats die Abfahrt der A65 aus Richtung Ludwigshafen ebenfalls gesperrt. Die Sperrung dauert voraussichtlich bis Mitte Juni. Die nächtlichen Sperrungen der B38 wegen Arbeiten an der Brücke dauern noch bis nächste Woche Dienstag. Die Umleitungen führen über die Anschlussstelle Neustadt Süd. Weitere Sperrungen folgen im Sommer und im Herbst. Der CDU-Bundestagsabgeordnete der Südpfalz Thomas Gebhardt aus Kandel ist erneut als Obmann im Umwelt- und Klimaschutzausschuss bestätigt worden. Laut dem Deutschen Bundestag erhält er in der CDU-CSU-Fraktionssitzung rund 99% der Stimmen und wird damit wiedergewählt. Als Obmann koordiniert Gebhardt die Ausschussarbeiten der CDU-CSU im Umweltbereich. Das Bistum Speyer bietet in Zeiten beruflicher Unsicherheit Begleitung und Unterstützung an. Hintergrund sind die angekündigten Veränderungen bei dem Unternehmen Mann und Hummel und TI Connectivity in Speyer. Beide Unternehmen wollen ihre Standorte bis 2028 schrittweise schließen oder die Produktion einstellen. Insgesamt sind mehr als 1200 Arbeitsplätze davon betroffen. Und das Beste kommt zum Schluss. Im Rahmen des Landauer Demokratiefestes haben Schüler des OHG in Landau im Landgericht eine Gerichtsverhandlung nachgespielt. Dabei ging es um einen Fall zur Meinungsfreiheit und zu Persönlichkeitsrechten. Weiter so.
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4: Wir bekommen einen wunderbaren Sonnenschein. Man sieht es schon, draußen wird es hell. Die Sonne kommt raus. Sie bleibt auch den ganzen Tag bei uns. Und Summer is back, kann man sozusagen sagen. 26 Grad Maxi-Werte Richtung Nachmittag erwarten uns. Und bis zu 15 Sonnenstunden. Also, wow.
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4: Ich habe eine Gefahrenmeldung für euch auf der A65 Landau Richtung Karlsruhe. Zwischen Rohrbach und Kandel Nord steht ein defektes Fahrzeug auf der rechten Spur. Da also ein bisschen aufpassen.
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4: Und auch mit mir, Ella Dümig. Und wir starten auch rein in den Tag. Ihr dürft euch freuen. Nicht mehr lange. Nur noch heute durchstehen. Und dann kriegen wir ein verlängertes Wochenende wieder. Jetzt für euch in der nächsten halben Stunde. Alvaro Soler, Muero, Ariana Grande, No Tears Left to Cry. Und jetzt Adele, Someone Like You.

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1: 22. Mai 2017. Ein schrecklicher Terroranschlag in Manchester erschüttert die Menschen weltweit. Ein islamistischer Terrorist zündet kurz nach einem Konzert von Ariana Grande mit 20.000 Besuchern eine selbstgebaute Bombe und tötet damit 22 Menschen. Viele davon Kinder und Jugendliche, die mit ihren Eltern beim Konzert waren. Hunderte Menschen werden teilweise schwer verletzt. Der Schock sitzt tief, aber die Solidarität ist sofort spürbar da. Anwohner aus Manchester und Taxifahrer der Gegend fahren kostenlos Verletzte oder Traumatisierte ins Krankenhaus oder in ein nahegelegenes Hotel, das in dieser Nacht kostenlos alle Menschen, die auf dem Konzert waren, aufnimmt und die Behörden unterstützt. Und auch die Musikwelt reagiert. Am 4. Juni 2017 findet ein Benefizkonzert in Manchester statt, organisiert von Ariana Grandes Team. One Love Manchester heißt das. Und neben Ariana selbst treten unter anderem auch Take That, Robbie Williams, Miley Cyrus und viele mehr auf. Ariana selbst präsentiert dort ihren neuen Song, den sie nach dem schrecklichen Terroranschlag geschrieben hat. Ein Song, in dem sie ihre Gefühle, ihre Ängste und das, was sie selbst nach dem Anschlag auf einem ihrer Konzerte erlebt hat, verarbeitet. No Tears Left to Cry.

0: 6.48 Uhr. Und gleich gibt's MJ King of Pop, Smooth Criminal, hier bei uns.
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0: Kurz vor sieben, ihr hört die Antenne. Ich bin Ella Dümig. Hallöchen. Ja, und jetzt langsam starten wir doch alle zusammen in den Tag rein und auch mit Temperaturen, von denen hätten wir noch träumen können vor ein paar Tagen, paar Wochen. Jetzt aktuell bei euch in Annweiler sind es 13 Grad. Wir messen bei euch in Edenkoben 14 Grad und bei euch in Neustadt, da sind es auch 14 Grad.
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2: Ich bin Diana Kramer. Familien mit kleinen Kindern sollen das Kindergeld bald ohne Antrag automatisch ausgezahlt bekommen. Einen Gesetzentwurf hatte das Bundeskabinett im März auf den Weg gebracht. Heute befasst sich der Bundestag damit.
3: Finanzminister Klingbeil will Familien entlasten. Mehr Zeit fürs Baby statt für lästige Bürokratie, sagte er den Funke-Zeitungen. Das Kindergeld beträgt im Moment unabhängig vom Einkommen 259 Euro pro Monat und Kind. Das neue Verfahren ohne Antrag soll laut Gesetzentwurf ab dem kommenden Jahr in zwei Schritten greifen. In einer ersten Stufe sollen all diejenigen Eltern das Kindergeld automatisch bekommen, die bereits ein älteres Kind haben. Später könnten dann auch die Eltern auf den Antrag verzichten, die ihr erstes Kind bekommen. David Riemer, Berlin.
2: Während in Deutschland US-Soldaten abgezogen werden sollen, will US-Präsident Donald Trump zusätzlich 5000 Streitkräfte nach Polen entsenden. Das kündigt er auf der Plattform Truth Social an.
4: Trump begründet die Entscheidung mit seinem guten Verhältnis zum polnischen Präsidenten. Aber konkret über das Wann und Wo dieser Verlegung von US-Soldaten wurde er nicht. Der Abzug von 5000 US-Soldaten aus Deutschland hat nach Ansicht Polens eine Neuorganisation der amerikanischen Truppen in Europa zur Folge. Dies könnte dazu führen, dass andere Brigaden in andere Länder geschickt werden, hieß es aus Warschau. Vor drei Wochen hatte das Pentagon den Abzug von rund 5000 US-Soldaten aus Deutschland befohlen. Tina Eck, USA.
2: Der Bundestag stimmt heute über eine Apothekenreform der schwarz-roten Koalition ab. Die Gesetzespläne von Gesundheitsministerin Nina Wagen sehen vor, zusätzliche Leistungen für Patienten zu ermöglichen, etwa Vorsorgeangebote oder Impfungen. Apotheken sollen in bestimmten Fällen auch verschreibungspflichtige Medikamente direkt abgeben können, ohne dass ein ärztliches Rezept vorliegt. Geplant sind außerdem Lockerungen bei Vorschriften für den Apothekenbetrieb, etwa bei den Öffnungszeiten. Nach dem Einsturz eines Wohnhauses in Görlitz ist in den Trümmern eine dritte Leiche gefunden worden. Es handle sich um einen Mann, mit hoher Wahrscheinlichkeit um den dritten Vermissten, sagte ein Polizeisprecher am Abend. Vorher wurden bereits zwei Leichen geborgen. Bei ihnen handelt es sich um die vermissten Touristinnen aus Rumänien. Das Haus mit Miet- und Ferienwohnungen in Görlitz war am Montagabend eingestürzt. Vermutet wird ein Gasleck.
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5: Mit Maja Wendland einen schönen Freitag. Auf der A65 bei Neustadt kommt es weiter zu Einschränkungen wegen Bauarbeiten. Zwischen Neustadt Nord und Neustadt Süd bleibt bis Ende des Jahres nur ein Fahrstreifen frei. Laut Autobahn GmbH wird ab Ende Mai die Abfahrt aus Richtung Ludwigshafen ebenfalls gesperrt. Die nächtlichen Sperrungen an der B38 dauern voraussichtlich bis nächste Woche Dienstag. Bei einem Unfall in der Nähe von Vorderweidenthal ist am Mittwoch eine Frau schwer verletzt worden. Laut Polizeidirektion Landau hat ein Autofahrer die Vorfahrt missachtet. Zwei Autos sind zusammengestoßen. Die Beifahrerin ist schwer verletzt worden. An beiden Autos ist ein Totalschaden entstanden.
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0: Ihr seht es schon draußen, heute wirklich purer Sonnenschein, keine einzige Wolke am Himmel, wirklich auch kein Regentropfen, gar nicht in Sicht. Und auch Temperaturen, wo man sich eher weniger beschweren kann. 26 Grad Richtung Nachmittag bleibt es echt auch warm, die armen Stunden. Auch in der Nacht nicht mehr so kalt, Tiefstwerte von 16 Grad.
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0: Keinerlei Meldungen habe ich für euch, allen zusammen aber noch eine gute und sichere Fahrt. Kommt gut an.
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0: Und auch mit mir Ella Dümig. Ja, ich glaube, wir haben eine ganz gute Playlist, aber wie ihr am
9: Pfingsten. Jetzt gerade ein Special Day bei uns gibt's Pfingstmontag. Wie ihr da vielleicht auch ein bisschen mitbestimmen könnt, dazu gleich mehr.

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0: 7:19, ihr hört die Antenne. Und gleich geht's auch weiter mit Call Me Maybe von Carly Rae Jepsen. Call Me Maybe, gleich hier bei uns.
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2: Mit Maja Wendland, einen schönen Freitag. Die Bauarbeiten auf der A65 bei Neustadt laufen planmäßig. Zwischen Neustadt Nord und Neustadt Süd steht in beide Richtungen bis Ende diesen Jahres nur ein Fahrstreifen zur Verfügung. Laut Autobahn GmbH wird Ende diesen Monats die Abfahrt der A65 aus Richtung Ludwigshafen ebenfalls gesperrt. Die Sperrung dauert voraussichtlich bis Mitte Juni. Die nächtlichen Sperrungen der B38 wegen Arbeiten an der Brücke dauern noch bis nächste Woche. Dienstag. Die Umleitungen führen über die Anschlussstelle Neustadt Süd. Weitere Sperrungen folgen im Sommer und im Herbst. Bei einem Unfall an der Erlenbacher Kreuzung bei Vorderweidenthal ist am Mittwoch eine Frau schwer verletzt worden. Laut Polizeidirektion Landau hat ein 82-jähriger Autofahrer gegen Abend die Vorfahrt eines weiteren Verkehrsteilnehmers missachtet. Daraufhin sind beide Fahrzeuge zusammengestoßen. Die Beifahrerin des Seniors ist schwer verletzt worden. Ein Rettungshubschrauber hat die Frau ins Krankenhaus gebracht. An beiden Autos ist ein Totalschaden entstanden. Das Bistum Speyer bietet in Zeiten beruflicher Unsicherheit Begleitung und Unterstützung an. Hintergrund sind die angekündigten Veränderungen bei dem Unternehmen Mann und Hummel und TI Connectivity in Speyer. Beide Unternehmen wollen ihre Standorte bis 2028 schrittweise schließen oder die Produktion einstellen. Insgesamt sind mehr als 1200 Arbeitsplätze davon betroffen. Der CDU-Bundestagsabgeordnete der Südpfalz Thomas Gebhardt aus Kandel ist erneut als Obmann im Umwelt- und Klimaschutzausschuss bestätigt worden. Laut dem Deutschen Bundestag erhält er in der CDU-CSU-Fraktionssitzung rund 99% der Stimmen und wird damit wiedergewählt. Als Obmann koordiniert Gebhardt die Ausschussarbeiten der CDU-CSU im Umweltbereich. Und das Beste kommt zum Schluss. Dieses Jahr finden im Blaubeer in Hasloch Ferienspielwochen statt. Dort wird getanzt, getöpfert und gebastelt. Anmeldungen sind möglich ab Samstag.
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4: Ja, was haben wir noch zu dem Tag sagen? Heute wirklich der perfekte Freitag. Kommt auf uns zu mit nur Sonnenschein und Temperaturen jetzt aktuell schon, die in 15 Grad liegen, 15 bis 16 Grad. Die steigen hoch, noch mal 10 mehr drauf, 26 Grad Maxi-Werte.
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4: Keine Meldungen habe ich für euch, habt ihr aber was für mich? Staus, Blitzer, Gefahrenmeldungen? Klingelt gerne durch, schickt eine schnelle WhatsApp an die 06341 948 948. Gute Fahrt!
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4: Und auch Ella Dümig. Ich habe gedacht, als ich das erste Mal gehört habe, es ist ein April-Scherz. Man kennt ja, am 1. April, da machen manche Firmen ja ganz schöne komische Produkte, wo man denkt, ja klar. Aber es war kein April-Scherz. Es kommt wahr, und zwar im größten Möbelhaus in Deutschland und auf der ganzen Welt. Das ist gelb und blau. Ihr wisst schon, von wem ich rede wahrscheinlich. Aber gleich erzählt mir mein Kollege Frederik Schübing mehr dazu, was sich der Möbelriese gedacht hat.

0: Es gibt ja schon viele verrückte Promo-Ideen von Marken und Firmen. Zum Beispiel essbaren Nagellack von KFC, Ketchup-Kaviar von Heinz oder Taco-Parfüm von Taco Bell. Aber IKEA hat jetzt mit ihrer neuen Idee wirklich den Vogel abgeschossen. Ich glaube, wir alle, egal ob in Landau oder Neustadt, verbinden IKEA automatisch mit etwas. Und zwar mit Köttbulla.
1: Ja.
0: Aber jetzt hat IKEA wohl eine neue Idee. Und zwar, Achtung, Köttbulla-Lollis. Ich war auch geschockt, als ich es das erste Mal gehört habe. Freddy, was hat es damit überhaupt auf sich?
1: Ja, es ist vogelwild. Also tatsächlich hat IKEA das Ganze am 1. April angekündigt. Und viele dachten logischerweise, oder vermutlich eigentlich alle, es ist ein schlechter April-Scherz. Aber man muss sagen, es wurde dann ziemlich schnell klar, dass das tatsächlich überhaupt kein Spaß war. Ab Samstag soll es jetzt den Fleisch-Lolli in mehreren Filialen, unter anderem in Deutschland, Österreich, Polen oder Italien geben.
0: Ich finde das wirklich verrückt. Muss ich mir da jetzt hier, wie kann ich mir das vorstellen, ein aufgespießtes Fleischbällchen oder wie
1: nee,
0: ist
1: das? Das war IKEA wohl ein bisschen zu langweilig. Die gehen tatsächlich voll aufs Ganze und haben sich zusammen mit der bekannten Lolli-Marke Chupa Chups zusammengetan.
0: Okay.
1: Das heißt, das Ding wird tatsächlich ein süßer Lolli aus Zucker, aber eben mit Köttbullar, Fleischgeschmack und Preiselbeere.
0: Ach so, für den süßen Touch.
1: Deswegen können auch Veganer essen übrigens, weil es ist nicht kein tatsächliches Fleisch. Es schmeckt nur so.
0: Ach, wie schön. Okay, also und wie sieht es dann aus? Wo kriege ich, also du hast gesagt, ist bei uns erhältlich, aber kann ich den kaufen?
1: Nicht überall leider. Der Lolli ist, oder vielleicht zum Glück auch, der Lolli ist ein limitiertes Produkt. Deshalb müsste man schnell sein, wenn man den probieren will und ist auch noch für alle kostenlos. Also könnte schnell weg sein. Aber ich muss euch auch leider ein bisschen enttäuschen. Die nächste Filiale in unserer Nähe, die das Ding anbietet, ist in Sindelfingen.
0: Okay.
1: Also schon ein gutes Stück weit weg von uns.
0: Süßes Fleischbällchen am Stiel. Ich glaube, das probieren wir direkt aus. Wollen wir Sindelfingen? Komm, wir fahren los.
1: Komm, wir fahren.
0: Danke, jo, machen wir.

0: 9:49 und ich habe für euch gleich hier das im Antenne Supermix. Call It Love von Felix Jen und Ray Dalton hier im Antenne Supermix um 7:50 Uhr.
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0: Es ist kurz vor 8 Uhr, ihr hört die Antenne, ich bin Ella Dümig. Schönen guten Morgen auch nochmal an alle. Ich habe für euch einmal die aktuellen Temperaturen zusammengefasst. Für euch aktuell in Bornheim sind es 15 Grad, genauso viel in Speyerdorf und bei euch in Weingarten ist mal sogar schon 16 Grad. Gleich mehr zum Wetter und die Aussichten. Auf heute gebe ich nach den Nachrichten.
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2: Ich bin Diana Kramer. Bei Flügen aus Deutschland wird ab Juli weniger Ticketsteuer fällig. Der Bundestag hat am Abend eine Gesetzesänderung verabschiedet. Dadurch sinkt die Abgabe je nach Strecke um einen Betrag zwischen 2,50 Euro und 11,40 Euro pro Flug.
3: Der Luftverkehr in Deutschland stagniert. Die Luftverkehrsbranche sieht dafür in der Ticketsteuer zusammen mit ebenfalls stark gestiegenen Gebühren für Passagierkontrollen und Flugsicherungen einen Hauptgrund. Für sie ist die aktuelle Absenkung aber nur ein notwendiger erster Schritt gegen bestehende Wettbewerbsnachteile. Bei den Passagieren ankommen dürfte die Steuersenkung. Der Preisvorteil könnte aber beispielsweise durch steigende Kerosingebühren schnell wieder zunichte gemacht werden. Aus Berlin, Dirk Zeitler.
2: Familien mit kleinen Kindern sollen das Kindergeld künftig automatisch bekommen. Heute befasst sich der Bundestag mit dem Gesetzentwurf, den das Kabinett im März auf den Weg gebracht hatte. Der Ansatz sei mehr Zeit fürs Baby statt für lästige Bürokratie, sagte Bundesfinanzminister Lars Klingbeil bei den Funke-Zeitungen. Das neue Verfahren ohne Antrag soll ab dem kommenden Jahr in zwei Schritten greifen. In der ersten Stufe sollen alle Eltern das Kindergeld automatisch bekommen, die bereits ein älteres Kind haben. Später könnten dann auch die Eltern auf den Antrag verzichten, die ihr erstes Kind bekommen. Der Iran-Krieg belastet die Wirtschaft und hat zuletzt auch auf die Stimmung der Verbraucherinnen und Verbraucher gedrückt. Es wird weniger gekauft. Heute stellen die Institute GfK und NIM ihre Konsumklimadaten für Mai vor.
4: Im April hatte sich das Konsumklima erneut verschlechtert. Als Gründe nannten die Konsumforscher vor allem die wieder schlechteren Konjunkturaussichten und die höheren Preise. Das alles macht den Verbrauchern auch weiter Sorgen, wie aus dem Konsumbarometer des Handelsverbands Deutschland hervorgeht. Dieses sieht die Verbraucherstimmung auf dem niedrigsten Wert seit über 3 Jahren. Sie befindet sich demnach weiter im Abwärtstrend. Aus Nürnberg, Janina Singer.
2: Zum Sport. Fußball-Bundesligist VfL Wolfsburg ist im Relegationsspiel gegen Zweitligist SC Paderborn nicht über ein Unentschieden hinausgekommen. Die Niedersachsen konnten beim 0:0 den Heimvorteil gegen den Zweitligadritten nicht nutzen und müssen weiter um den Verbleib in der Bundesliga zittern. Die finale Entscheidung fällt somit im Relegationsrückspiel am kommenden Montag in Paderborn.
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5: Mit Maja Wendland einen schönen Freitag. Bei einem Unfall in der Nähe von Vorderweidenthal ist am Mittwoch eine Frau schwer verletzt worden. Laut Polizeidirektion Landau hat ein Autofahrer die Vorfahrt missachtet. 2 Autos sind zusammengestoßen. Die Beifahrerin ist schwer verletzt worden. An beiden Autos ist ein Totalschaden entstanden. Auf der A65 bei Neustadt kommt es weiter zu Einschränkungen wegen Bauarbeiten. Zwischen Neustadt Nord und Neustadt Süd bleibt bis Ende des Jahres nur ein Fahrstreifen frei. Laut Autobahn GmbH wird ab Ende Mai die Abfahrt aus Richtung Ludwigshafen ebenfalls gesperrt. Die nächtlichen Sperrungen an der B38 dauern voraussichtlich bis nächste Woche Dienstag.
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0: Heute purer Sonnenschein, also man kann nichts Besseres dazu sagen. Es wird echt wunderbar. Höchstwerte von über 26 Grad erwarten euch und keine einzige Wolke am Himmel.
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0: Und auch auf den Straßen sieht es gut aus. Wahrscheinlich ist den Autos auch bald zu warm. Wenn ihr was habt, Staus, Blitzer oder Gefahrenmeldungen, klingelt gerne durch, schickt es schnell durch per WhatsApp 06341 948 948. Gute Fahrt!
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0: Ja, bald ist ja wieder soweit. In Neustadt steht das Demokratiefest an auf dem Hambacher Schloss. Jetzt dieses Wochenende sollte auch schon etwas sein, um die Demokratie zu feiern. ist aber leider vielleicht doch in eine andere Richtung oder geht vielleicht in eine andere Richtung, als es sich mit dem Begriff Demokratie es anhört. Meine Kollegin Helena klärt mich mal auf, warum es jetzt so Schlagzeilen macht. Nach zwei Songs hört ihr mehr.

0: Am Wochenende steht so einiges an bei uns. Bei bestem Wetter könnt ihr zum Beispiel in Landau aufs Alpaka-Schuhfest gehen. Politisch wird es aber in Neustadt mit Läufen auf das Hambacher Schloss. Eigentlich wird sich da ja für Demokratie eingesetzt. Jetzt gibt es Berichte, die aber was anderes sagen. Meine Kollegin Helena Hartmann ist bei mir. Was ist denn da los?
1: Ja, fangen wir mal von vorne an. Am Pfingstsonntag gibt es rund um das Hambacher Schloss mehrere Veranstaltungen. Einmal das sogenannte Hambacher Fest. Das spielt auf das Hambacher Fest von 1832 an, das als wichtigste Ereignis der Demokratie in Deutschland zählt. Hier soll auf die Wichtigkeit der Demokratie aufmerksam gemacht werden, unter anderem eben mit einem Marsch auf das Hambacher Schloss. Dann gibt es noch eine Kundgebung vom solidarischen Frühling Neustadt. Auch hier geht es natürlich um Demokratie.
0: Das klingt ja eigentlich beides positiv. Wo wird's problematisch?
1: Problem ist, dass beide Veranstaltungen sich als demokratisch verkaufen. Das selbsternannte Hambacher Fest mit Marsch aufs Schloss ist davon wohl aber ziemlich weit weg. Organisiert wird das Ganze nämlich von Freieinig, eine Organisation, die auch mit Querdenkern und der sogenannten neuen Rechten in Verbindung gebracht wird. Das spricht jetzt natürlich nicht auf alle zu, die da mitlaufen. Die Verbindungen sind aber, muss man sagen, die letzten Jahre stärker geworden.
0: Eieiei, das war's dann auch schon wieder mit Demokratie und die Gegendemo?
1: Ja, die will genau auf das Thema auch aufmerksam machen und für Vielfalt, Respekt und Zusammenhalt demonstrieren. Sie werfen den Hambacher Festveranstaltern Freieinig ein verzerrtes Bild von Demokratie vor. Sie missbrauchen demnach das Hambacher Fest für ihre eigenen Zwecke.
0: Gar nicht mal so einfach, da noch durchzublicken. Danke dir auf jeden Fall, Helena. Übrigens, das Fest der Demokratie, also das die hochoffizielle Veranstaltung zu dem Thema, die gibt's auch, aber dann erst nächstes Wochenende.

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3: Mit Maja Wendland, einen schönen Freitag. Bei einem Unfall an der Erlenbacher Kreuzung bei Vorderweidenthal ist am Mittwoch eine Frau schwer verletzt worden. Laut Polizeidirektion Landau hat ein 82-jähriger Autofahrer gegen Abend die Vorfahrt eines weiteren Verkehrsteilnehmers missachtet. Daraufhin sind beide Fahrzeuge zusammengestoßen. Die Beifahrerin des Seniors ist schwer verletzt worden. Ein Rettungshubschrauber hat die Frau ins Krankenhaus gebracht. An beiden Autos ist ein Totalschaden entstanden. Die Bauarbeiten auf der A65 bei Neustadt laufen planmäßig. Zwischen Neustadt Nord und Neustadt Süd steht in beide Richtungen bis Ende diesen Jahres nur ein Fahrstreifen zur Verfügung. Laut Autobahn GmbH wird Ende diesen Monats die Abfahrt der A65 aus Richtung Ludwigshafen ebenfalls gesperrt. Die Sperrung dauert voraussichtlich bis Mitte Juni. Die nächtlichen Sperrungen der B38 wegen Arbeiten an der Brücke dauern noch bis nächste Woche Dienstag. Die Umleitungen führen über die Anschlussstelle Neustadt Süd. Weitere Sperrungen folgen im Sommer und im Herbst. Der CDU-Bundestagsabgeordnete der Südpfalz Thomas Gebhardt aus Kandel ist erneut als Obmann im Umwelt- und Klimaschutzausschuss bestätigt worden. Laut dem Deutschen Bundestag erhält er in der CDU-CSU-Fraktionssitzung rund 99% der Stimmen und wird damit wiedergewählt. Als Obmann koordiniert Gebhardt die Ausschussarbeiten der CDU-CSU im Umweltbereich. Das Bistum Speyer bietet in Zeiten beruflicher Unsicherheit Begleitung und Unterstützung an. Hintergrund sind die angekündigten Veränderungen bei dem Unternehmen Mann und Hummel und TI Connectivity in Speyer. Beide Unternehmen wollen ihre Standorte bis 2028 schrittweise schließen oder die Produktion einstellen. Insgesamt sind mehr als 1200 Arbeitsplätze davon betroffen. Und das Beste kommt zum Schluss. Im Rahmen des Landauer Demokratiefestes haben Schüler des OHG in Landau im Landgericht eine Gerichtsverhandlung nachgespielt. Dabei ging es um einen Fall zur Meinungsfreiheit und zu Persönlichkeitsrechten. Weiter so.
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5: Ja, was soll man sagen? Den ganzen Tag über sonnig bleibt es bei 0% Regenwahrscheinlichkeit und einfach Sommergefühle pur. Die Maxi-Werte steigen zum Nachmittag hin hoch auf 26 Grad. Also es heißt, nach der Arbeit immer noch auf 17 Uhr 25 Grad. Also Badehose auspacken und mal reinplanschen irgendwo.
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5: Und ich habe keine Meldungen für euch, außer ein Blitzer, und zwar am Landauer Nordring bei der Schule. Wird geblitzt, 30 sind erlaubt. Passt gut auf, gute Fahrt noch.
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5: Und auch mit mir, Ella Dümig, am kommenden Wochenende, oder am Montag ehrlich gesagt besser, am Feiertag haben wir eine ganz besondere Aktion bei der Antenne. Welche genau das ist, dazu gleich mehr nach zwei Songs. One Republic Marching On hört ihr jetzt und danach Clock Clock Adore Ya.

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0: Kurz vor neun haben wir es. Ihr hört die Antenne. Ich bin Ella Düme. Guten Morgen. Und auch, wie kann man sagen, der Morgen startet mit wunderbaren Temperaturen in Gimmeldingen. 18 Grad aktuell da. Genauso auch in Herxheim 18 Grad. Und in Frankweiler, da messen wir 17 Grad. Gleich mehr zum Wetter und natürlich, wie es heute noch so wird, ob es so traumhaft bleibt. Dazu gleich mehr nach den Nachrichten.
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2: Ich bin Diana Kramer. Familien mit kleinen Kindern sollen das Kindergeld bald ohne Antrag automatisch ausgezahlt bekommen. Heute befasst sich der Bundestag mit diesem Gesetzentwurf, den das Kabinett im März schon auf den Weg gebracht hatte.
3: Finanzminister Klingbeil will Familien entlasten. Mehr Zeit fürs Baby statt für lästige Bürokratie, sagte er den Funke-Zeitungen. Das Kindergeld beträgt im Moment unabhängig vom Einkommen 259 Euro pro Monat und Kind. Das neue Verfahren ohne Antrag soll laut Gesetzentwurf ab dem kommenden Jahr in zwei Schritten greifen. In einer ersten Stufe sollen all diejenigen Eltern das Kindergeld automatisch bekommen, die bereits ein älteres Kind haben. Später könnten dann auch die Eltern auf den Antrag verzichten, die ihr erstes Kind bekommen. David Riemer, Berlin.
2: Ab Juli wird bei Flügen aus Deutschland weniger Ticketsteuer fällig. Der Bundestag hat am Abend eine entsprechende Gesetzesänderung verabschiedet. Je nach Strecke sinkt die Abgabe pro Flug um 2,50 Euro bis 11,40 Euro. Ob Tickets dadurch tatsächlich günstiger werden, ist allerdings unklar. Wegen stark gestiegener Kerosinpreise gilt es als zweifelhaft, dass Airlines die Senkung komplett an Kunden weitergeben. Dem Staat entgehen dadurch jährlich mehrere hundert Millionen Euro. Während in Deutschland US-Soldaten abgezogen werden sollen, will US-Präsident Donald Trump zusätzlich 5000 Streitkräfte nach Polen entsenden. Das kündigt er auf der Plattform Truth Social an.
4: Trump begründet die Entscheidung mit seinem guten Verhältnis zum polnischen Präsidenten. Aber konkret über das Wann und Wo dieser Verlegung von US-Soldaten wurde er nicht. Der Abzug von 5000 US-Soldaten aus Deutschland hat nach Ansicht Polens eine Neuorganisation der amerikanischen Truppen in Europa zur Folge. Dies könnte dazu führen, dass andere Brigaden in andere Länder geschickt werden, hieß es aus Warschau. Vor drei Wochen hatte das Pentagon den Abzug von rund 5000 US-Soldaten aus Deutschland befohlen. Tina Eck, USA.
2: Wer jetzt zu Pfingsten verreisen will, braucht vor allem eins: Geduld. Der ADAC rechnet rund um das lange Wochenende mit vielen Staus. Pfingsten zählt traditionell zu den Verkehrs- und damit staureichsten Reisezeiten des Jahres. Auch die Bahn rechnet mit vollen Zügen, vor allem Richtung Küste und zwischen den großen Städten. Der erste Reiseschwung wird bereits heute Nachmittag erwartet und dann die Rückreisewelle am Pfingstmontag und am Dienstag.
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5: Mit Maja Wendland, einen schönen Freitag. Auf der A65 bei Neustadt kommt es weiter zu Einschränkungen wegen Bauarbeiten. Zwischen Neustadt Nord und Neustadt Süd bleibt bis Ende dieses Jahres nur ein Fahrstreifen frei. Laut Autobahn GmbH wird ab Ende Mai die Abfahrt aus Richtung Ludwigshafen ebenfalls gesperrt. Die nächtlichen Sperrungen an der B38 dauern voraussichtlich bis nächste Woche Dienstag. Bei einem Unfall in der Nähe von Vorderweidenthal ist am Mittwoch eine Frau schwer verletzt worden. Laut Polizeidirektion Landau hat ein Autofahrer die Vorfahrt missachtet. Zwei Autos sind zusammengestoßen. Die Beifahrerin ist schwer verletzt worden. An beiden Autos ist ein Totalschaden entstanden.
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0: Ihr seht schon, die Sonne strahlt uns wunderbar an. Das bleibt auch den ganzen Tag über so. Strahlender Sonnenschein, gar keine Wolken, vielleicht am Nachmittag ein, zwei. Die sind aber nur Deko, denn es bleibt wunderbar warm auch deswegen. 26 Grad Maxi-Werte erreichen wir Richtung Nachmittag. Einfach Badehosen und Bikini-Wetter.
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0: Ich habe keine Verkehrsmeldungen, außer einen Blitzer oder eine Polizeimeldung für euch. Aus Kandel rauskommend zieht die Polizei gerade raus, wenn ihr beim Zapf, also die Leute kennen es anscheinend. Veronika, danke dir fürs Melden. Wenn ihr noch was habt, gerne durchklingen, WhatsApp schicken. 06341 94 8 94 8.
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0: Und auch mit mir, Ella Dümig. Ja, jetzt ist es entschieden. Mit den Menschen, mit den Fußballern fahren wir zur Fußball-WM 2026. Nicht mehr lange bis dahin, wer alles dabei ist und welche Überraschungen es auch gab. Dazu gleich mehr.

9:11 Uhr. Ihr hört die Antenne. Dancing with Tears in My Eyes habt ihr jetzt gerade von Ultra Fox gehört. Und es ist entschieden. Diese 26 Spieler fahren für uns zur internationalen, natürlich, WM, Fußball-WM der Männer dieses Jahr in den USA, Mexiko und Kanada. Und es waren einige Überraschungen dabei, zum Beispiel heiß diskutiert, ja seit Tagen, glaube jeder von uns zwischen Landau und Neustadt hat es mitbekommen, Manuel Neuer ist wieder dabei. Er hat 2024 bekannt gegeben, dass er nicht mehr für die Nationalmannschaft, also nach der EM hat er bekannt gegeben, dass er nicht mehr für die Nationalmannschaft spielen wird. Jetzt kommt der große Twist, er bleibt die Nummer 1 im Tor für Deutschland. Oliver Baumann, ja, ich glaube, dem tut es ganz schön weh, weil dem wurde bis vor ein paar Wochen noch versprochen, er wird die Nummer 1 bleiben. Dann ist noch auf jeden Fall, viele sind geschockt und auch ein bisschen böse auf Julian Nagelsmann, unseren Bundestrainer, dass der Leroy Sané dabei ist. Viele sagen, er hat seit Monaten nicht mehr performt, auch bei seinem Club, wo er normalerweise spielt, glaube ich, seit über einem halben Jahr keine Tore mehr geschossen. Und ja, das ärgert viele, dass zum Beispiel Stars wie El Mala oder zum Beispiel auch, ja, wie Niklas Füllkrug oder Robert Andrich dann im Kader fehlen. Oder zum Beispiel auch Chris Führig und Maximilian Mittelstädt sind viele sauer. Aber natürlich die Stars wie Florian Wirtz, Musiala, Kimmich, die sind alle dabei. Rüdiger, Schlotterbeck, Tah, die kennen wir alle. Ich muss sagen, ich kannte viele auch nicht, aber das liegt auch vielleicht einfach an meinem Fußballwissen, das ein bisschen da beschränkt ist, an die Klassiker rangelegt. Aber ich bin auf jeden Fall gespannt, wie es so wird. Bald geht's ja los, Mitte Juni. Nicht mehr lange müssen wir schlafen, dann ist es auch soweit. Na, seid ihr schon ausgestattet mit ganz viel WM-Merch? Ich glaube, ich muss mal noch ein bisschen ran. Jetzt aber erstmal für euch in der Zwischenzeit den Antenne Supermix Mumford & Sons Hosier Rubber Band Man.

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1: Mit Maja Wendland, einen schönen Freitag. Die Bauarbeiten auf der A65 bei Neustadt laufen planmäßig. Zwischen Neustadt Nord und Neustadt Süd steht in beide Richtungen bis Ende diesen Jahres nur ein Fahrstreifen zur Verfügung. Laut Autobahn GmbH wird Ende diesen Monats die Abfahrt der A65 aus Richtung Ludwigshafen ebenfalls gesperrt. Die Sperrung dauert voraussichtlich bis Mitte Juni. Die nächtlichen Sperrungen der B38 wegen Arbeiten an der Brücke dauern noch bis nächste Woche Dienstag. Die Umleitungen führen über die Anschlussstelle Neustadt Süd. Weitere Sperrungen folgen im Sommer und im Herbst. Bei einem Unfall an der Erlenbacher Kreuzung bei Vorderweidenthal ist am Mittwoch eine Frau schwer verletzt worden. Laut Polizeidirektion Landau hat ein 82-jähriger Autofahrer gegen Abend die Vorfahrt eines weiteren Verkehrsteilnehmers missachtet. Daraufhin sind beide Fahrzeuge zusammengestoßen. Die Beifahrerin des Seniors ist schwer verletzt worden. Ein Rettungshubschrauber hat die Frau ins Krankenhaus gebracht. An beiden Autos ist ein Totalschaden entstanden. Das Bistum Speyer bietet in Zeiten beruflicher Unsicherheit Begleitung und Unterstützung an. Hintergrund sind die angekündigten Veränderungen bei dem Unternehmen Mann und Hummel und TI Connectivity in Speyer. Beide Unternehmen wollen ihre Standorte bis 2028 schrittweise schließen oder die Produktion einstellen. Insgesamt sind mehr als 1200 Arbeitsplätze davon betroffen. Der CDU-Bundestagsabgeordnete der Südpfalz Thomas Gebhardt aus Kandel ist erneut als Obmann im Umwelt- und Klimaschutzausschuss bestätigt worden. Laut dem Deutschen Bundestag erhält er in der CDU-CSU-Fraktionssitzung rund 99% der Stimmen und wird damit wiedergewählt. Als Obmann koordiniert Gebhardt die Ausschussarbeiten der CDU-CSU im Umweltbereich. Und das Beste kommt zum Schluss. Dieses Jahr finden im Blaubeer in Hasloch Ferienspielwochen statt. Dort wird getanzt, getöpfert und gebastelt. Anmeldungen sind möglich ab Samstag.
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3: Keinerlei Wolken heute für uns. Wie wir draußen auch schon sehen, bleibt die Sonne unser treuer Begleiter. Es ist richtig sommerliches, frühsommerliches Wetter. 26 Grad Maxi-Werte. Das schreit doch wirklich nach einem Badeausflug nach der Arbeit.
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3: Es sieht weiterhin gut aus auf den Straßen im Antenneland. Nichts ist los, allen zusammen aber noch eine gute und sichere Fahrt.
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3: Und auch mit mir, Ella Dümig. Ich weiß, wenn es lange Wochenende ansteht, ist man ein bisschen überfordert, was denn überhaupt alles so geht bei uns. Unsere Region ist ja wunderschön, hat viel zu bieten und deswegen habe ich mal was rausgesucht, was auf jeden Fall ein cooles Event ist. Der Antenne-Freizeit-Tipp gleich für euch nach zwei Songs. Lady Gaga, The Dead Dance und jetzt Elaine, Robin Schulz und Wes.

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1: Lust auf einen richtig turbulenten Theaternachmittag? Dann schaut am Sonntag in der Stadthalle Deidesheim vorbei. Dort ist das Stück Drei Pfälzer und ein Baby am Start. Eigentlich soll bei Tom und Linda alles perfekt laufen. Die Adoption steht an, doch dann geraten mit den Brüdern und einer Prüferin alle Pläne völlig aus dem Ruder. Chaos, Missverständnisse und jede Menge Lacher sind garantiert. Beginn ist am Sonntag um 14 Uhr. Tickets gibt's noch online ab 22 Euro.

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0: Kurz vor 10, ihr hört die Antenne. Somebody that I used to know von Gucci. Ja, kurz vor 10.
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0: Und ja, wir sind hier schon zweistellig, sondern schon die ganze Zeit. Aber jetzt auch die 2 vorne dran ist in Speyer mit aktuellen 20 Grad. Bei euch in Annweiler ist ein Ticken kühler. Da habt ihr 19 Grad, genauso auch bei euch in Steinweiler.
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3: Ich bin Diana Kramer. In Apotheken gibt es schon jetzt nicht nur Medikamente, künftig sollen sie aber noch weitere Leistungen anbieten können. Das sehen Gesetzespläne von Gesundheitsministerin Nina Wagen vor, die der Bundestag heute beschließen soll.
4: Impfungen, Vorsorge oder die gewohnten Medikamente, auch wenn gerade das Rezept fehlt. Die neuen Möglichkeiten sollen die Versorgung insgesamt breiter aufstellen und gegen das Apothekensterben helfen, gerade auf dem Land. Denn so wenige wie aktuell gab es zuletzt vor 50 Jahren. Künftig sollen Apotheken viel mehr Leistungen anbieten dürfen, von Blutabnahmen über Schnelltests bis zur Früherkennung von Krankheiten. Auch wann sie öffnen wollen, sollen die Apotheken künftig selbst entscheiden dürfen, je nach Bedarf. Das ist bisher wesentlich strenger geregelt. Ursula Winkler, Nachrichtenredaktion.
3: Angesichts der anhaltenden Krisenstimmung hält sich die Verbraucherstimmung in Deutschland auch im Mai nicht entscheidend auf. Die Einkommenserwartungen, die sich mit Beginn des Iran-Kriegs deutlich eingetrübt hatten, fallen aktuell aber etwas positiver aus als noch im April. Das geht aus der aktuellen Konsumklimastudie der Institute GfK und NIM hervor. Die Anschaffungsneigung bleibe aber weiter verhalten, denn die Mehrheit der Verbraucher rechnet mit weiter steigenden Preisen. Bei einem Cyberangriff auf einen externen Dienstleister deutscher Kliniken sind Daten zehntausender Patienten gestohlen worden. Allein die Uniklinik Köln meldet rund 30.000 Betroffene.
5: In Baden-Württemberg wurden Daten von mehr als 72.000 Patientinnen und Patienten der Unikliniken Freiburg, Ulm, Heidelberg und Tübingen erbeutet. Gestohlen wurden zum Beispiel Namen, Geburtsdaten und Adressen, zum Teil auch Rechnungsdaten mit Hinweisen auf Diagnosen und Behandlungen. Die Kliniken betonen, die Patientenversorgung war zu keinem Zeitpunkt betroffen. Die Kölner Uniklinik will alle Betroffenen in Kürze über den Vorfall informieren, heißt es. Wer kein Schreiben bekommt, ist nicht betroffen. Ob andere Kliniken nachziehen, ist unklar. David Riemer, Nachrichtenredaktion.
3: Nach 12 Ziehungen ohne Sieger in der Gewinnklasse 1 geht es im Euro-Jackpot heute um 120 Millionen Euro. Das ist die gesetzliche Obergrenze für die europäische Lotterie mit 19 Teilnehmerländern. Sollte der Jackpot auch bei der 13. Ziehung heute Abend in Helsinki nicht geknackt werden, fließt er in die Gewinnklasse 2.
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6: Mit Maja Wendland, einen schönen Freitag. Bei einem Unfall in der Nähe von Vorderweidenthal ist am Mittwoch eine Frau schwer verletzt worden. Laut Polizeidirektion Landau hat ein Autofahrer die Vorfahrt missachtet. 2 Autos sind zusammengestoßen. Die Beifahrerin ist schwer verletzt worden. An beiden Autos ist ein Totalschaden entstanden. Auf der A65 bei Neustadt kommt es weiter zu Einschränkungen wegen Bauarbeiten. Zwischen Neustadt Nord und Neustadt Süd bleibt bis Ende des Jahres nur ein Fahrstreifen frei. Laut Autobahn GmbH wird ab Ende Mai die Abfahrt aus Richtung Ludwigshafen ebenfalls gesperrt. Die nächtlichen Sperrungen an der B38 dauern voraussichtlich bis nächste Woche Dienstag.
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0: Wir können es schon sehen, heute absolutes Traumwetter mit Sonne pur Richtung Nachmittag. Vielleicht das ein oder andere Wölkchen, aber die sind total harmlos. Brauchen wir uns gar keine Sorgen zu machen. Auch die Temperaturen spielen super mit. 25 bis 26 Grad dauerhaft.
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0: Ich habe keinerlei Meldungen für euch. Es sieht gut aus auf den Straßen. Habt ihr aber was für mich? Staus, Blitzer oder Gefahrenmeldungen? Klingelt super gerne durch. Schickt eine schnelle WhatsApp 06341 94 8 94 8. Gute Fahrt.
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0: Und Ella Dümek. Und was kann man denn besser machen bei diesem Wetter, als auch mal einfach bisschen zu planschen? Das ist doch super, dass jetzt auch am Wochenende die letzten Freibäder aufmachen. Zum Beispiel auch das in Neustadt, Mussbach.
7: Die haben jetzt sogar eine neue tolle Aktion zum Saisonstart. Welche genau das ist, das erklärt mir gleich Jürgen Abel. Hier, zwei Songs erstmal hier.

0: Die Aussichten auf das kommende Pfingstwochenende könnten nicht besser sein. Fast 30 Grad purer Sonnenschein. Und passend dazu machen jetzt auch noch die letzten Freibäder zwischen Landau und Neustadt auf. Auch das Musbacher Freibad ist wieder ab morgen am Start. Dieses Jahr aber ein bisschen anders. Jürgen Abel, Vorsitzender der Fördergemeinschaft vom Schwimmbad, ist hier bei mir.
1: Wir stellen die diesjährige Badesaison allerdings unter ein besonderes Motto. Und da passt auch der erste Tag dazu mit dem tollen Wetter. Das Motto heißt, vor Sonne schützen, Hautkrebs verhindern. Ist vielleicht für ein Bad ein etwas seltsames Thema, aber wir haben im Bad ein knapp 400 Quadratmeter großes Kinderbecken und haben die Erfahrung gemacht, dass in diesem Kinderbecken viele Pampers-Rockers im Wasser sind, ohne Kopfbedeckung.
0: Das klingt auf jeden Fall nach einem wichtigen Thema und deswegen habt ihr euch auch ein Konzept überlegt, um auf die Hautkrebsgefahr aufmerksam zu machen. Wie genau habt ihr das denn vor?
1: Wir machen das so. Wir haben eine sogenannte UV-Index-Tafel, über die wir jeden Tag in der Badesaison den UV-Index anzeigen können. In Ergänzung dazu bekommen wir, das passt, ein Sonnensegel gestiftet, das wir über das Piratenschiff dann anbringen, die wir vom Verein Pfalzherz gestiftet bekommen.
0: Und nicht nur Sonnencreme ist wichtig, sondern auch was auf dem Kopf zu haben. Und da, habe ich gehört, helft ihr auch morgen.
1: Was wir machen am Samstag, jeder Pampers-Drogerist, der zu uns kommt, bekommt eine Mütze geschenkt von der Deutschen Krebshilfe, die ist auch mit im Boot. Und diese Mütze ist so eine Art Safari-Hut, wo also dann auch die Schultern jeweils noch mit bedeckt werden. Und dann werden wir mal sehen, wie Mama und Papa und auch die Pampers-Drogers reagieren, wenn wir sie mit dieser Mütze ausstatten.
0: Ah, da lohnt es sich ja doppelt vorbeizuschauen. Also morgen ab 13 Uhr im Neustadt-Musbacher Freibad geht's ab. Aber auf jeden Fall nicht die Sonnencreme vergessen.

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1: Mit Maja Wendland, einen schönen Freitag. Bei einem Unfall an der Erlenbacher Kreuzung bei Vorderweidenthal ist am Mittwoch eine Frau schwer verletzt worden. Laut Polizeidirektion Landau hat ein 82-jähriger Autofahrer gegen Abend die Vorfahrt eines weiteren Verkehrsteilnehmers missachtet. Daraufhin sind beide Fahrzeuge zusammengestoßen. Die Beifahrerin des Seniors ist schwer verletzt worden. Ein Rettungshubschrauber hat die Frau ins Krankenhaus gebracht. An beiden Autos ist ein Totalschaden entstanden. Die Bauarbeiten auf der A65 bei Neustadt laufen planmäßig. Zwischen Neustadt Nord und Neustadt Süd steht in beide Richtungen bis Ende diesen Jahres nur ein Fahrstreifen zur Verfügung. Laut Autobahn GmbH wird Ende diesen Monats die Abfahrt der A65 aus Richtung Ludwigshafen ebenfalls gesperrt. Die Sperrung dauert voraussichtlich bis Mitte Juni. Die nächtlichen Sperrungen der B38 wegen Arbeiten an der Brücke dauern noch bis nächste Woche Dienstag. Die Umleitungen führen über die Anschlussstelle Neustadt Süd. Weitere Sperrungen folgen im Sommer und im Herbst. Der CDU-Bundestagsabgeordnete der Südpfalz Thomas Gebhardt aus Kandel ist erneut als Obmann im Umwelt- und Klimaschutzausschuss bestätigt worden. Laut dem Deutschen Bundestag erhält er in der CDU-CSU-Fraktionssitzung rund 99% der Stimmen und wird damit wiedergewählt. Als Obmann koordiniert Gebhardt die Ausschussarbeiten der CDU-CSU im Umweltbereich. Das Bistum Speyer bietet in Zeiten beruflicher Unsicherheit Begleitung und Unterstützung an. Hintergrund sind die angekündigten Veränderungen bei dem Unternehmen Mann und Hummel und TI Connectivity in Speyer. Beide Unternehmen wollen ihre Standorte bis 2028 schrittweise schließen oder die Produktion einstellen. Insgesamt sind mehr als 1200 Arbeitsplätze davon betroffen. Und das Beste kommt zum Schluss. Im Rahmen des Landauer Demokratiefestes haben Schüler des OHG in Landau im Landgericht eine Gerichtsverhandlung nachgespielt. Dabei ging es um einen Fall zur Meinungsfreiheit und zu Persönlichkeitsrechten. Weiter so.
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2: Was soll ich zu heute sagen? Purer Sonnenschein den ganzen Tag über, ein paar Wölkchen Richtung Mittag, Nachmittag. Aber das ist absolut nur Deko, die machen gar nichts. Denn wirklich einfach sommerliche 25 bis 26 Grad erwarten uns. Traumwetter.
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2: Und auch, ich denke mal, alle sind weg von den Straßen. Es ist nichts los. Ich wünsche euch noch eine gute und sichere Fahrt. Kommt gut an.
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2: und Ella Dümek. Und somit starten wir auch rein in den Tag. Richtung Feierabend geht's dann später mit meinem Kollegen Frederik Stübing. Jetzt aber erstmal ein bisschen Musik, damit ihr durch den Tag kommt. Hier Teddy Swims, Bad Dreams, Kelly Clarkson ist auch mit dabei, BTS. Wir haben sie wirklich alle hier, 10:34 Uhr. 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
1: Es geht gut los am deutschen Aktienmarkt. Der DAX steigt im frühen Handel zunächst um 0,5% auf 24.722 Punkte. Es ist bisher ein ruhiges Geschäft vor dem Wochenende. Positive Zahlen für das deutsche Bruttoinlandsprodukt im ersten Quartal sorgen für eine positive Grundstimmung bei den Anlegern. Davon profitieren unter den 40 DAX-Standardwerten erst einmal Infineon, die Aktie der Deutschen Post und Symrise. Im Minusbereich sehen wir jedoch Scout24, Brenntag und BASF. Der Euro zeigt sich am Vormittag mit einem $1,16,05 stabil. Aus Frankfurt, Klaus Bente.
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1: Ich bin Diana Kramer. Familien mit kleineren Kindern sollen das Kindergeld künftig automatisch erhalten. Heute befasst sich der Bundestag mit dem Gesetzentwurf, den das Kabinett schon im März auf den Weg gebracht hatte. Der Ansatz, mehr Zeit fürs Baby statt für lästige Bürokratie, sagte Bundesfinanzminister Lars Klingbeil im Bundestag.
2: Kaum ein Ereignis verändert das Leben so sehr wie die Geburt eines Kindes. Junge Eltern sind überwältigt vom Glück, aber auch von der neuen Mammutaufgabe, die vor ihnen liegt, und auch von den schlaflosen Nächten. Und in solch einer Lebensphase gibt es Wichtigeres zu tun, als sich mit Papierkram und Behörden auseinanderzusetzen. Erst recht, wenn es Leistungen sind, die einem ohnehin zustehen.
1: Das neue Verfahren ohne Antrag soll ab dem kommenden Jahr schrittweise greifen, so Finanzminister Klingbeil. Ein weiteres Thema im Bundestag ist die Apothekenreform. Die Gesetzespläne von Gesundheitsministerin Nina Wagen sehen vor, zusätzliche Leistungen für Patienten zu ermöglichen, etwa Vorsorgeangebote oder Impfungen. Apotheken sollen in bestimmten Fällen auch verschreibungspflichtige Medikamente direkt abgeben können, ohne ärztliches Rezept. Geplant sind außerdem Lockerungen bei Vorschriften für den Apothekenbetrieb, etwa bei den Öffnungszeiten. In Schweden beraten heute die NATO-Außenminister weiter über die Zukunft des Bündnisses. Auch US-Außenminister Rubio ist dabei. Für Gesprächsstoff sorgt wieder einmal US-Präsident Trump. Er will 5000 Soldaten nach Polen entsenden.
3: Die USA sind wütend wegen einiger NATO-Länder wie Spanien, weil sie dortige Stützpunkte nicht für den Iran-Krieg nutzen dürfen. Und sie erwarten mehr Einsatz von den europäischen Verbündeten. Kurz vor dem Ministertreffen bekräftigte NATO-Generalsekretär Rutte, die Europäer müssten mehr Verantwortung übernehmen. Die überraschende Entscheidung von Präsident Trump zur Entsendung von 5000 Soldaten nach Polen sei keine Trendwende. Erst kürzlich hatten die USA den Abzug von mindestens 4000 Soldaten aus Polen angekündigt. Trump begründete die Kehrtwende damit, dass er den polnischen Präsidenten sehr möge. Aus Brüssel, Dieter Ebeling.
1: An deutschen Amtsgerichten stagniert die Zahl der Insolvenzanmeldungen. Im Februar haben 2053 Unternehmen ihre Zahlungsunfähigkeit angezeigt, teilte das Statistische Bundesamt mit. Das waren 0,7% weniger als ein Jahr davor. Zu Jahresbeginn waren noch deutliche Anstiege registriert worden. Besonders betroffen waren erneut das Gastgewerbe, aber auch der Bereich Verkehr und Logistik.
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4: Mit Maja Wendland, einen schönen Freitag. Auf der A65 bei Neustadt kommt es weiter zu Einschränkungen wegen Bauarbeiten. Zwischen Neustadt Nord und Neustadt Süd bleibt bis Ende des Jahres nur ein Fahrstreifen frei. Laut Autobahn GmbH wird ab Ende Mai die Abfahrt aus Richtung Ludwigshafen ebenfalls gesperrt. Die nächtlichen Sperrungen an der B38 dauern voraussichtlich bis nächste Woche Dienstag. Bei einem Unfall in der Nähe von Vorderweidenthal ist am Mittwoch eine Frau schwer verletzt worden. Laut Polizeidirektion Landau hat ein Autofahrer die Vorfahrt missachtet. Zwei Autos sind zusammengestoßen. Die Beifahrerin ist schwer verletzt worden. An beiden Autos ist ein Totalschaden entstanden.
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0: Es gibt ja schon viele verrückte Promo-Ideen von Marken und Firmen. Zum Beispiel essbaren Nagellack von KFC, Ketchup-Kaviar von Heinz oder Taco-Parfüm von Taco Bell. Aber IKEA hat jetzt mit ihrer neuen Idee wirklich den Vogel abgeschossen. Ich glaube, wir alle, egal ob in Landau oder Neustadt, verbinden IKEA automatisch mit etwas. Und zwar mit Köttbullar.
1: Ja.
0: Aber jetzt hat IKEA wohl eine neue Idee. Und zwar, Achtung, Köttbullar-Lollis. Ich war auch geschockt, als ich es erste Mal gehört habe. Freddy, was hat es damit überhaupt auf sich?
1: Ja, es ist vogelwild. Also tatsächlich hat IKEA das Ganze am 1. April angekündigt. Und viele dachten logischerweise, oder vermutlich eigentlich alle, es ist ein schlechter April-Scherz. Aber man muss sagen, es wurde dann ziemlich schnell klar, dass das tatsächlich überhaupt kein Spaß war. Ab Samstag soll es jetzt den Fleisch-Lolli in mehreren Filialen, unter anderem in Deutschland, Österreich, Polen oder Italien geben.
0: Ich finde das wirklich verrückt. Muss ich mir da jetzt hier, wie kann ich mir das vorstellen, ein aufgespießtes Fleischbällchen oder wie ist
1: das? Das war IKEA wohl ein bisschen zu langweilig. Die gehen tatsächlich voll aufs Ganze und haben sich zusammen mit der bekannten Lolli-Marke Chupa Chups zusammengetan.
0: Okay.
1: Das heißt, das Ding wird tatsächlich ein süßer Lolli aus Zucker, aber eben mit Köttbullar, Fleischgeschmack und Preiselbeere.
0: Ach so, für den süßen Touch.
1: Deswegen können auch Veganer essen übrigens, weil es ist nicht kein tatsächliches Fleisch. Es schmeckt nur so.
0: Ach, wie schön. Okay, also und wie sieht es dann aus? Wo kriege ich, also du hast gesagt, ist bei uns erhältlich, aber kann ich den kaufen?
1: Nicht überall leider. Der Lolli ist, oder vielleicht zum Glück auch, der Lolli ist ein limitiertes Produkt. Deshalb müsste man schnell sein, wenn man den probieren will und es auch noch für alle kostenlos. Also könnte schnell weg sein. Aber ich muss euch auch leider ein bisschen enttäuschen. Die nächste Filiale in unserer Nähe, die das Ding anbietet, ist in Sindelfingen.
0: Okay.
1: Also schon ein gutes Stück weit weg von uns.
0: Süßes Fleischbällchen am Stiel. Ich glaube, das probieren wir direkt aus. Wollen wir Sindelfingen? Komm, wir fahren los.
1: Komm, wir fahren.
0: Danke, jo, machen wir.

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1: Mit Maja Wendland, einen schönen Freitag. Die Bauarbeiten auf der A65 bei Neustadt laufen planmäßig. Zwischen Neustadt Nord und Neustadt Süd steht in beide Richtungen bis Ende diesen Jahres nur ein Fahrstreifen zur Verfügung. Laut Autobahn GmbH wird Ende diesen Monats die Abfahrt der A65 aus Richtung Ludwigshafen ebenfalls gesperrt. Die Sperrung dauert voraussichtlich bis Mitte Juni. Die nächtlichen Sperrungen der B38 wegen Arbeiten an der Brücke dauern noch bis nächste Woche Dienstag. Die Umleitungen führen über die Anschlussstelle Neustadt Süd. Weitere Sperrungen folgen im Sommer und im Herbst. Bei einem Unfall an der Erlenbacher Kreuzung bei Vorderweidenthal ist am Mittwoch eine Frau schwer verletzt worden. Laut Polizeidirektion Landau hat ein 82-jähriger Autofahrer gegen Abend die Vorfahrt eines weiteren Verkehrsteilnehmers missachtet. Daraufhin sind beide Fahrzeuge zusammengestoßen. Die Beifahrerin des Seniors ist schwer verletzt worden. Ein Rettungshubschrauber hat die Frau ins Krankenhaus gebracht. An beiden Autos ist ein Totalschaden entstanden. Das Bistum Speyer bietet in Zeiten beruflicher Unsicherheit Begleitung und Unterstützung an. Hintergrund sind die angekündigten Veränderungen bei dem Unternehmen Mann und Hummel und TI Connectivity in Speyer. Beide Unternehmen wollen ihre Standorte bis 2028 schrittweise schließen oder die Produktion einstellen. Insgesamt sind mehr als 1200 Arbeitsplätze davon betroffen. Der CDU-Bundestagsabgeordnete der Südpfalz Thomas Gebhardt aus Kandel ist erneut als Obmann im Umwelt- und Klimaschutzausschuss bestätigt worden. Laut dem Deutschen Bundestag erhält er in der CDU-CSU-Fraktionssitzung rund 99% der Stimmen und wird damit wiedergewählt. Als Obmann koordiniert Gebhardt die Ausschussarbeiten der CDU-CSU im Umweltbereich. Und das Beste kommt zum Schluss. Dieses Jahr finden im Blaubeer in Hasloch Ferienspielwochen statt. Dort wird getanzt, getöpfert und gebastelt. Anmeldungen sind möglich ab Samstag.
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1: Ich bin Diana Kramer. Der Bundestag berät heute über die Apothekenreform und will diese auch später beschließen. Im Kern geht es darum, dass Apotheken ihren Kunden künftig noch mehr Leistungen anbieten können.
2: Schutzimpfungen zum Beispiel gegen Grippe, Viren, Schnelltests, rezeptpflichtige Medikamente notfalls auch mal ohne Rezept und auch Vorbeugung und Früherkennung von Herz-Kreislauf-Erkrankungen. Das und noch mehr soll es künftig alles auch in Apotheken geben. Das Ziel, das Netz der Apotheken sichern, vor allem auf dem Land. Denn das Apothekensterben geht immer weiter. Im März gab es so wenige wie zuletzt vor fast 50 Jahren. Was die Betroffenen gut finden, kritisiert die Kassenärztliche Bundesvereinigung aber als riskant. Thomas Thonfeld, Berlin.
1: Familien mit kleinen Kindern sollen das Kindergeld künftig automatisch bekommen. Auch mit diesem Gesetzentwurf befasst sich heute der Bundestag. Der Ansatz sei mehr Zeit fürs Baby statt für lästige Bürokratie, sagte Bundesfinanzminister Lars Klingbeil. Das neue Verfahren ohne Antrag soll ab dem kommenden Jahr in zwei Schritten greifen. In einer ersten Stufe sollen alle Eltern das Kindergeld automatisch bekommen, die bereits ein älteres Kind haben. Später könnten dann auch die Eltern auf den Antrag verzichten, die ihr erstes Kind bekommen. Flüge aus Deutschland sollen ab Juli billiger werden. Der Bundestag hatte gestern die Ticketsteuer gesenkt. Doch den Airlines reicht das nicht. Der Luftverkehrsverband und die Fluggesellschaften fordern weitere Entlastungen.
3: Ein Tropfen auf den heißen Stein, nennt der Chef von Eurowings die Absenkung der Ticketsteuer und stellt klar, der Druck auf die Kosten bleibe. Die Flugtickets würden nicht wirklich billiger. Unterm Strich um rund 2,50 Euro pro Ticket rechnet der Branchenverband vor und verlangt, die Steuer müsse für einen gewissen Zeitraum komplett ausgesetzt werden. Und auch der Boss des Billigfliegers Ryanair ist sauer. Er sagt, der deutsche Flugverkehrsmarkt sei kaputt. Claudia Wächter, Nachrichtenredaktion.
1: Eine deutliche Mehrheit der Bürger hierzulande sieht China und nicht die USA als die künftig führende Weltmacht. 62% nennen im ZDF-Politbarometer China, 22% die Vereinigten Staaten in dieser Position. Vor gut 3 Jahren lagen die Werte noch deutlich dichter beieinander. Europa und Russland spielen für die meisten keine wesentliche Rolle. Nur 7% sehen Europa weltweit in der Führungsrolle. Für Russland sagen das nur 2%.
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4: Mit Maja Wendland einen schönen Freitag. Bei einem Unfall in der Nähe von Vorderweidenthal ist am Mittwoch eine Frau schwer verletzt worden. Laut Polizeidirektion Landau hat ein Autofahrer die Vorfahrt missachtet. 2 Autos sind zusammengestoßen. Die Beifahrerin ist schwer verletzt worden. An beiden Autos ist ein Totalschaden entstanden. Auf der A65 bei Neustadt kommt es weiter zu Einschränkungen wegen Bauarbeiten. Zwischen Neustadt Nord und Neustadt Süd bleibt bis Ende des Jahres nur ein Fahrstreifen frei. Laut Autobahn GmbH wird ab Ende Mai die Abfahrt aus Richtung Ludwigshafen ebenfalls gesperrt. Die nächtlichen Sperrungen an der B38 dauern voraussichtlich bis nächste Woche Dienstag.
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0: Am Wochenende steht so einiges an bei uns. Bei bestem Wetter könnt ihr zum Beispiel in Landau aufs Alpaka-Schuhfest gehen. Politisch wird es aber in Neustadt mit Läufen auf das Hambacher Schloss. Eigentlich wird sich da ja für Demokratie eingesetzt. Jetzt gibt es Berichte, die aber was anderes sagen. Meine Kollegin Helena Hartmann ist bei mir. Was ist denn da los?
1: Ja, fangen wir mal von vorne an. Am Pfingstsonntag gibt es rund um das Hambacher Schloss mehrere Veranstaltungen. Einmal das sogenannte Hambacher Fest. Das spielt auf das Hambacher Fest von 1832 an, das als wichtigste Ereignis der Demokratie in Deutschland zählt. Hier soll auf die Wichtigkeit der Demokratie aufmerksam gemacht werden. Unter anderem eben mit einem Marsch auf das Hambacher Schloss. Dann gibt es noch eine Kundgebung vom solidarischen Frühling Neustadt. Auch hier geht es natürlich um Demokratie.
0: Das klingt ja eigentlich beides positiv. Wo wird's problematisch?
1: Problem ist, dass beide Veranstaltungen sich als demokratisch verkaufen. Das selbsternannte Hambacher Fest mit Marsch aufs Schloss ist davon wohl aber ziemlich weit weg. Organisiert wird das Ganze nämlich von Freieinig, eine Organisation, die auch mit Querdenkern und der sogenannten neuen Rechten in Verbindung gebracht wird. Das spricht jetzt natürlich nicht auf alle zu, die da mitlaufen. Die Verbindungen sind aber, muss man sagen, die letzten Jahre stärker geworden.
0: Eieiei, das war's dann auch schon wieder mit Demokratie und die Gegendemo?
1: Ja, die will genau auf das Thema auch aufmerksam machen und für Vielfalt, Respekt und Zusammenhalt demonstrieren. Sie werfen den Hambacher Festveranstaltern Freieinig ein verzerrtes Bild von Demokratie vor. Sie missbrauchen demnach das Hambacher Fest für ihre eigenen Zwecke.
0: Gar nicht mal so einfach, da noch durchzublicken. Danke dir auf jeden Fall, Helena. Übrigens, das Fest der Demokratie, also die hochoffizielle Veranstaltung zu dem Thema, die gibt's auch, aber dann erst nächstes Wochenende.

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1: Mit Maja Wendland, einen schönen Freitag. Bei einem Unfall an der Erlenbacher Kreuzung bei Vorderweidenthal ist am Mittwoch eine Frau schwer verletzt worden. Laut Polizeidirektion Landau hat ein 82-jähriger Autofahrer gegen Abend die Vorfahrt eines weiteren Verkehrsteilnehmers missachtet. Daraufhin sind beide Fahrzeuge zusammengestoßen. Die Beifahrerin des Seniors ist schwer verletzt worden. Ein Rettungshubschrauber hat die Frau ins Krankenhaus gebracht. An beiden Autos ist ein Totalschaden entstanden. Die Bauarbeiten auf der A65 bei Neustadt laufen planmäßig. Zwischen Neustadt Nord und Neustadt Süd steht in beide Richtungen bis Ende diesen Jahres nur ein Fahrstreifen zur Verfügung. Laut Autobahn GmbH wird Ende diesen Monats die Abfahrt der A65 aus Richtung Ludwigshafen ebenfalls gesperrt. Die Sperrung dauert voraussichtlich bis Mitte Juni. Die nächtlichen Sperrungen der B38 wegen Arbeiten an der Brücke dauern noch bis nächste Woche Dienstag. Die Umleitungen führen über die Anschlussstelle Neustadt Süd. Weitere Sperrungen folgen im Sommer und im Herbst. Der CDU-Bundestagsabgeordnete der Südpfalz Thomas Gebhardt aus Kandel ist erneut als Obmann im Umwelt- und Klimaschutzausschuss bestätigt worden. Laut dem Deutschen Bundestag erhält er in der CDU-CSU-Fraktionssitzung rund 99% der Stimmen und wird damit wiedergewählt. Als Obmann koordiniert Gebhardt die Ausschussarbeiten der CDU-CSU im Umweltbereich. Das Bistum Speyer bietet in Zeiten beruflicher Unsicherheit Begleitung und Unterstützung an. Hintergrund sind die angekündigten Veränderungen bei dem Unternehmen Mann und Hummel und TI Connectivity in Speyer. Beide Unternehmen wollen ihre Standorte bis 2028 schrittweise schließen oder die Produktion einstellen. Insgesamt sind mehr als 1200 Arbeitsplätze davon betroffen. Und das Beste kommt zum Schluss. Im Rahmen des Landauer Demokratiefestes haben Schüler des OHG in Landau im Landgericht eine Gerichtsverhandlung nachgespielt. Dabei ging es um einen Fall zur Meinungsfreiheit und zu Persönlichkeitsrechten. Weiter so.
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1: Ich bin Diana Kramer. Familien sollen ab dem kommenden Jahr mit einer Reform beim Kindergeld entlastet werden. Bundesfinanzminister Lars Klingbeil sagte im Bundestag, Familien sollten künftig mehr Zeit für das Baby haben und sich weniger mit Bürokratie herumschlagen müssen. Deshalb sollen Eltern das Kindergeld künftig automatisch erhalten, ohne Antrag.
2: Frischgebackene Eltern sind überwältigt vom Glück, aber auch von schlaflosen Nächten. So Finanzminister Klingbeil heute zum Auftakt der Debatte.
3: Und in solch einer Lebensphase gibt es Wichtigeres zu tun, als sich mit Papierkram und Behörden auseinanderzusetzen.
2: Das neue Verfahren ohne Antrag soll ab dem nächsten Jahr kommen. Erst erhalten die Eltern das Kindergeld, die schon ein älteres Kind haben. Später dann auch diejenigen, die ihr erstes Kind bekommen. Dadurch könnten jährlich rund 300.000 Erstanträge beim Kindergeld wegfallen, so Klingbeil. Das spart Zeit und Geld. Tine Klimach, Berlin.
1: Die neue E-Auto-Prämie stößt auf großes Interesse. Wenige Tage nach dem Start der Plattform sind bereits mehr als 23.000 Anträge eingegangen, sagte Umweltminister Carsten Schneider in Berlin. Nachgefragt seien vor allem rein batteriebetriebene Fahrzeuge. Die meisten Anträge kämen aus Haushalten mit kleinen und mittleren Einkommen. Gefördert werden Kauf und Leasing neuer Elektroautos, bestimmter Plug-in-Hybride sowie E-Autos mit sogenannten Reichweitenverlängerern, rückwirkend zum 1. Januar. Ein langes Wochenende steht vor der Tür und in einigen Bundesländern starten die Pfingstferien. Die Reisewelle rollt und die Bahn rechnet vor allem heute und auch am Montag mit vollen Zügen.
4: Besonders viele Reisende erwartet die Bahn zwischen den großen Metropolen, beispielsweise zwischen Berlin und München, Frankfurt und München oder Hamburg und Berlin. Die Bahn empfiehlt deshalb, einen Sitzplatz zu reservieren. Wer nicht mit zuggebundenen Fahrkarten unterwegs ist, kann sich zudem online genauer über die erwartete Auslastung der Züge informieren. Und noch ein Tipp vom ADAC für alle Autofahrer. Wer heute in den Kurzurlaub starten will, sollte später am Abend losfahren. Dirk Zeitler, Nachrichtenredaktion.
1: Zum Fußball. Der FC Bayern muss sein Final-Comeback im DFB-Pokal ohne Kapitän Manuel Neuer bestreiten. Nur einen Tag nach der Nominierung des Torhüters für die WM gaben die Münchner bekannt, dass Neuer wegen muskulärer Probleme in der linken Wade morgen nicht dabei ist. Im Pokalfinale im Berliner Olympiastadion spielt der FC Bayern morgen Abend gegen Titelverteidiger VfB Stuttgart.
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5: Ich bin Leo Melchersmann. Umsatzboom im Einzelhandel zum Jahresstart. Wie das Statistische Landesamt mitteilt, haben die Geschäfte im Januar fast 2% mehr eingenommen als im Vorjahr. Besonders das Gastgewerbe und der Kfz-Handel treiben das Plus an. Nach der Flaute im letzten Jahr zieht die Kauflaune in Landau und der gesamten Region damit wieder kräftig an. Neue Erkenntnisse zur Brandtragödie in Neustadt. Nach Angaben von Polizei und Staatsanwaltschaft ist die Ursache für das Feuer in einem Altenheim geklärt. Ein 71-jähriger Bewohner hat im Rollstuhl seine Windeln mutmaßlich selbst angezündet. Er ist kurz darauf im Krankenhaus gestorben. Vier weitere Personen, darunter zwei Polizisten, haben Rauchgasvergiftungen erlitten. Das Motiv ist unklar.
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1: Mit Leo Melchersmann einen schönen Freitag. Der Einzelhandel in Rheinland-Pfalz ist mit einem spürbaren Umsatzplus ins Jahr gestartet. Wie das Statistische Landesamt in Bad Ems mitteilt, haben die Geschäfte in Landau und ganz Rheinland-Pfalz im Januar fast 2% mehr eingenommen als im Vorjahresmonat. Rechnet man die Inflation nicht mit ein, liegt das Plus sogar bei über 3%. Besonders stark schneiden laut den Statistikern das Gastgewerbe und der Kfz-Handel ab. Nach den schwierigen Monaten im vergangenen Jahr zieht die Kauflaune in der gesamten Region damit wieder spürbar an. Nach dem tödlichen Brand in einem Seniorenheim in Neustadt gibt es neue Erkenntnisse zur Ursache. Wie die Staatsanwaltschaft Frankenthal und das Polizeipräsidium Rheinpfalz mitteilen, schließen die Ermittler einen technischen Defekt aus. Nach derzeitigem Stand ist davon auszugehen, dass der 71-jährige Bewohner das Feuer selbst verursacht hat. Der Mann hat wohl im Rollstuhl sitzend seine Windeln mit einem Feuerzeug angezündet, wodurch seine Kleidung in Brand geraten ist. Er ist noch am selben Tag im Krankenhaus gestorben. Bei dem Vorfall am 9. Mai sind zudem zwei Pflegekräfte und zwei Polizisten verletzt worden. Das Motiv des Mannes ist laut Polizei weiterhin völlig unklar. Die Stadt Landau und die Energie Südwest bauen das Fernwärmenetz in der Mozartstraße weiter aus. Um Anwohnende frühzeitig über den Bauablauf und die Anschlussmöglichkeiten zu informieren, gibt es am Montag, dem 1. Juni um 18 Uhr, eine Infoveranstaltung im Foyer des Entsorgungs- und Wirtschaftsbetriebs. Vorgestellt werden dort auch die konkreten Pläne für den Abschnitt zwischen der Paul-von-Dennis-Straße und dem Wolfsweg. Wegen des neuen Rechtsanspruchs auf Ganztagsbetreuung ändert die Jugendförderung Speyer die Vergabe für die Herbstferien. Wie die Stadtverwaltung mitteilt, werden frisch eingeschulte Erstklässler bei der Anmeldung bevorzugt. Das Online-Portal öffnet laut den Verantwortlichen am 12. August zunächst nur für die erste Klassenstufe. Alle älteren Grundschulkinder folgen dann ab dem 2. September. Und das Beste kommt zum Schluss. Die Konrad-Adenauer-Realschule Plus in Landau ist die bundesweit erste offizielle Partnerschule des Bezirksverbands Pfalz für ein neues Demokratieprojekt. Das zweijährige Pilotprojekt soll Schülern durch Workshops und Exkursionen politische Bildung und gesellschaftliches Engagement praxisnah im Alltag vermitteln.
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1: Lust auf einen richtig turbulenten Theaternachmittag? Dann schaut am Sonntag in der Stadthalle Deidesheim vorbei. Dort ist das Stück Drei Pfälzer und ein Baby am Start. Eigentlich soll bei Tom und Linda alles perfekt laufen. Die Adoption steht an, doch dann geraten mit den Brüdern und einer Prüferin alle Pläne völlig aus dem Ruder. Chaos, Missverständnisse und jede Menge Lacher sind garantiert. Beginn ist am Sonntag um 14 Uhr. Tickets gibt's noch online ab 22 Euro.

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0: Kurz vor 14 Uhr haben wir es mittlerweile schon hier im Antennenlunch. Die Zeit, die rennt und die Temperaturen, die klettern richtig schön. Sieht es mittlerweile aus bei uns. Aktuell gibt es ganze 25 Grad in Landau, 26 Grad sind es in Speyer, ebenfalls 25 Grad bei euch in Heinfeld. Mehr Wetter direkt nach den Antennennachrichten.
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2: Ich bin Tanja Wagner. In Apotheken sollen Patientinnen und Patienten künftig mehr Leistungen wie Impfungen, Vorsorge und Tests bekommen können. Das sieht ein Gesetz der schwarz-roten Koalition vor, das der Bundestag beschlossen hat.
3: Konkret sollen Apotheken unter anderem neue Leistungen zur Vorbeugung und Früherkennung anbieten können, etwa für Herz-Kreislauf-Erkrankungen, Diabetes oder rund ums Rauchen. Neben Grippe und Corona sollen sämtliche Schutzimpfungen angeboten werden können, zum Beispiel auch gegen Tetanus, Hepatitis oder Polio. So sparen sich Patienten längere Wartezeiten beim Arzt, gerade im ländlichen Raum, wo das Angebot an Hausärzten ausgedünnter ist. Auch Blutabnahme soll erlaubt werden, aber nur bei Patienten ab 18 und nur mit ärztlicher Schulung. Das neue Gesetz kommt abschließend noch in den Bundesrat. Tine Klimach, Berlin.
2: Seit einigen Tagen ist das Portal für die neue E-Auto-Prämie freigeschaltet und Bundesumweltminister Schneider zieht eine positive Bilanz. 23.000 Anträge sind bereits eingegangen.
4: Wir haben eine sehr gute Resonanz, freut sich Schneider. Top sei die Nachfrage für batterieelektrische Fahrzeuge, sagt er. Und zwar vor allem von kleineren und mittleren Einkommen. Sein Fazit, die soziale Staffelung funktioniert. Gefördert werden unter anderem auch Plug-in-Hybride. Die Kaufprämie kann rückwirkend beantragt werden für alle Fahrzeuge, die seit Jahresanfang zugelassen wurden. Insgesamt sind in dem Fördertopf rund 3 Milliarden Euro. Claudia Wächter, Nachrichtenredaktion.
2: Eine deutliche Mehrheit der Bürger sieht nach einer Umfrage China und nicht die USA als die künftig führende Weltmacht. 62% nennen im ZDF-Politbarometer China, 22% die Vereinigten Staaten in dieser Position. Vor gut 3 Jahren lagen die Werte mit 47-33% noch deutlich dichter beieinander. Europa und Russland spielen nach Meinung der Deutschen keine wesentliche Rolle. Nur 7% sehen Europa weltweit in der Führungsrolle, 2% Russland. Trainer Pep Guardiola ist beim englischen Fußball-Spitzenklub Manchester City nach 10 Jahren zurückgetreten. Das verkündete der Klub des 55 Jahre alten Spaniers ein Jahr vor Ablauf des Vertrags. Es gebe keinen Grund, aber es sei Zeit für ihn, sagte Guardiola in der Mitteilung des Clubs.
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5: Ich bin Leo Melchersmann. Neue Erkenntnisse zur Brandtragödie in Neustadt. Nach Angaben von Polizei und Staatsanwaltschaft ist die Ursache für das Feuer in einem Altenheim geklärt. Ein 71-jähriger Bewohner hat im Rollstuhl seine Windeln mutmaßlich selbst angezündet. Er ist kurz darauf im Krankenhaus gestorben. 4 weitere Personen, darunter 2 Polizisten, haben Rauchgasvergiftungen erlitten. Das Motiv ist unklar. Umsatzboom im Einzelhandel zum Jahresstart. Wie das Statistische Landesamt mitteilt, haben die Geschäfte im Januar fast 2% mehr eingenommen als im Vorjahr. Besonders das Gastgewerbe und der Kfz-Handel treiben das Plus an. Nach der Flaute im letzten Jahr zieht die Kauflaune in Landau und der gesamten Region damit wieder kräftig an.
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0: Ja, und ich glaube, die Kauflaune wird vor allem an diesem Wochenende nochmal extrem ansteigen, denn es ist Innenstadt oder auch Badesaison, Eis, Esswetter. Heute schon bei bis zu 26 Grad gibt es wirklich fast ausschließlich die Sonne zu sehen, keine Wolken und erst recht kein Regen gemeldet. Morgen dann und übermorgen nochmal eine Steigerung, da gehen wir dann an die 30 Grad ran, vor allem am Sonntag bis zu 32 Grad örtlich locker möglich. Da sind es schon morgens fast 30 Grad, also das wird ein verdammt sonniges, fast schon zu warmes Sommerwochenende. Mann, haben wir Luxusprobleme.
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0: Luxusprobleme aktuell auch auf den Straßen. Es ist nicht wirklich was los bis jetzt. Ihr kommt gut durch. Gute und sichere Fahrt euch.
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0: Und mit Frederik Stübing. Es ist wirklich schon verrückt, was am Wochenende jetzt bei uns alles los ist. Passend zum wortwörtlichen Sommerstart, zumindest was das Wetter angeht. Ich glaube, besser könnte es kaum laufen. Aber nicht nur bei uns. Hier in der Südpfalz sind einige Events, sondern auch ein Stück weiter. Zum Beispiel in Karlsruhe, da gibt es ein großes Festival, das morgen schon stattfindet. Sprechen wir gleich drüber, direkt nach 2 Songs.

bringt uns schon hier in Aufbruchsstimmung. Am Wochenende, 12 nach 2 haben wir es, das heißt, es ist nicht mehr lang. Dann ist endlich Partytime angesagt. Jawohl, das ist auch direkt die richtige Stimmung, die wir hier brauchen in Landau und Neustadt. Es stehen etliche Events übers Wochenende an, egal ob in Landau zum Beispiel zum Alpaka-Schurfest, dem wohl kuriosesten Fest, das in diesem Jahr hier gefeiert wird, oder in Neustadt wird es demokratisch, auf dem Hambacher Fest zum Beispiel. Also es ist auf jeden Fall ein Haufen los. Und wenn wir mal ein bisschen über den Tellerrand der Südpfalz hinausblicken, dann... ja, gibt's passend zur Hintergrundmusik hier, was in Karlsruhe nämlich steht, ein Riesenfestival an, das sogenannte 44 Festival. Das wird da auf dem Messegelände in Karlsruhe gefeiert. Über 10.000 Besucher werden erwartet und es ist Techno angesagt, wie er schon im Hintergrund zu hören ist. Auf verschiedenen Bühnen, erst auf dem Messegelände, dann in Kooperation mit dem berühmt-berüchtigten Gotek-Club in Karlsruhe. Unter anderem soll auch der Comedian Felix Lobrecht und Podcaster, sagt vielleicht vielen was, dort ist das erste Mal in seinem Leben ein Set auflegen, hat er bekannt gegeben. Es bleibt auf jeden Fall also spannend, hier direkt bei uns ums Eck in Karlsruhe. Es gibt sogar noch wenige Tickets, die wurden auch erst aufgestockt von erst 7 auf jetzt 12.000 Stück. Also noch ist ein bisschen was übrig, 44 Festival morgen schon in Karlsruhe. Da gibt es den ganzen Tag in praller Sonne Techno. Naja, wird auf jeden Fall, denke ich, eine wilde Nummer.

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1: Mit Leo Melchersmann einen schönen Freitag. Nach dem tödlichen Brand in einem Seniorenheim in Neustadt gibt es neue Erkenntnisse zur Ursache. Wie die Staatsanwaltschaft Frankenthal und das Polizeipräsidium Rheinpfalz mitteilen, schließen die Ermittler einen technischen Defekt aus. Nach derzeitigem Stand ist davon auszugehen, dass der 71-jährige Bewohner das Feuer selbst verursacht hat. Der Mann hat wohl im Rollstuhl sitzend seine Windeln mit einem Feuerzeug angezündet, wodurch seine Kleidung in Brand geraten ist. Er ist noch am selben Tag im Krankenhaus gestorben. Im Vorfall am 9. Mai sind zudem zwei Pflegekräfte und zwei Polizisten verletzt worden. Das Motiv des Mannes ist laut Polizei weiterhin völlig unklar. Der Einzelhandel in Rheinland-Pfalz ist mit einem spürbaren Umsatzplus ins Jahr gestartet. Wie das Statistische Landesamt in Bad Ems mitteilt, haben die Geschäfte in Landau und ganz Rheinland-Pfalz im Januar fast 2% mehr eingenommen als im Vorjahresmonat. Rechnet man die Inflation nicht mit ein, liegt das Plus sogar bei über 3%. Besonders stark schneiden laut den Statistikern das Gastgewerbe und der Kfz-Handel ab. Nach den schwierigen Monaten im vergangenen Jahr zieht die Kauflaune in der gesamten Region damit wieder spürbar an. Wegen des neuen Rechtsanspruchs auf Ganztagsbetreuung ändert die Jugendförderung Speyer die Vergabe für die Herbstferien. Wie die Stadtverwaltung mitteilt, werden frisch eingeschulte Erstklässler bei der Anmeldung bevorzugt. Das Online-Portal öffnet laut den Verantwortlichen am 12. August zunächst nur für die erste Klassenstufe. Alle älteren Grundschulkinder folgen dann ab dem 2. September. Die Stadt Landau und die Energie Südwest bauen das Fernwärmenetz in der Mozartstraße weiter aus. Um Anwohnende frühzeitig über den Bauablauf und die Anschlussmöglichkeiten zu informieren, gibt es am Montag, dem 1. Juni um 18 Uhr, eine Infoveranstaltung im Foyer des Entsorgungs- und Wirtschaftsbetriebs. Vorgestellt werden dort auch die konkreten Pläne für den Abschnitt zwischen der Paul-von-Dennis-Straße und dem Wolfsweg. Und das Beste kommt zum Schluss. Die Pfälzer Frühkartoffelsaison steht in den Startlöchern und wird am Montag, den 8. Juni in Böhl-Igelheim offiziell eröffnet. Neben dem Erntestart mit dem Vollernter wird traditionell auch ein noch geheimer neuer Markenbotschafter für die Pfälzer Grumbeere gekürt.
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2: Super sonnig, super warm und super klaren Himmel haben wir heute am Donnerstag bei bis zu 26 Grad. Bekommen wir auch erstmal nur einen Vorgeschmack von dem, was uns morgen und übermorgen noch erwartet. In der Nacht bleibt es schon sehr mild, Tiefstwerte von 16 Grad, das ist fast schon sommerlich. Tagsüber dann bis zu 30, am Sonntag bis zu 32 Grad. Da unterschreiten wir die 20-Grad-Marke gefühlt kaum. Dazu gibt es wirklich nur Sonne, keine Wolken, kein Regen. Das ist wirklich Freibadwetter.
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2: Eine Meldung gibt es aktuell für euch auf der A65 Ludwigshafen Richtung Landau zwischen Deidesheim und Neustadt Süd. Dort ist in beiden Richtungen immer noch die Baustelle und es staut sich. Maximal 10 Minuten Zeitverlust hier aktuell. Das war es soweit aber auch. Gute Fahrt.
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2: Und mit Frederik Stübing. Und wir gehen nochmal rein in die Musik-Action Icona Pop mit I Love It. Macht gleich richtig Stimmung fürs Wochenende. Davor gibt's Kamrat mit I Hope You End Up Alone With Me.

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1: 22. Mai 1984. Bronski Beat haben Small Town Boy ganz neu rausgebracht. Die Nummer geht tiefer, als man vielleicht erstmal vermutet. Es geht hier nämlich um die Unterdrückung in der schottischen Gay-Szene Anfang der 80er. Der Song, der erzählt Teile einer persönlichen Geschichte von Frontsänger Jimmy Somerville. Und genau diese Geschichte, die wird auch im Musikvideo gezeigt. Man sieht, wie er von einer gewalttätigen Gang attackiert wird. Die Polizei rettet ihn und bringt ihn zurück nach Hause in sein Elternhaus, eben dorthin, wo er eigentlich gar nicht sein will, da seine Eltern ihn erst recht nicht verstehen. Er fühlt sich so unverstanden und hilflos. Es ist eine krasse Geschichte und wenn man das kombiniert mit diesem durchaus melancholischen Sound des Songs, dann entsteht eine Nummer, die wirklich unter die Haut geht.

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0: Das ist Michael Jackson und Human Nature im Antenne Supermix. Wir haben es kurz vor drei mittlerweile schon und es ist super warm bei uns. Aktuell 26 Grad in Kirweiler, 26 Grad in Ottersheim, 27 Grad bei euch in Göcklingen. Mehr Wetter danach den Antenne Nachrichten.
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2: Ich bin Tanja Wagner. In Apotheken sollen Patientinnen und Patienten künftig mehr Leistungen wie Impfungen, Vorsorge und Tests bekommen können. Das sieht ein Gesetz der schwarz-roten Koalition vor, das heute der Bundestag beschlossen hat. Gesundheitsministerin Wagen sagte, das Gesetz stärke die Apothekenlandschaft auch finanziell und sorge für weniger Bürokratie. Konkret sollen Apotheken neben Impfungen auch Leistungen zur Vorbeugung und Früherkennung anbieten. In Schweden beraten die NATO-Außenminister weiter über die Zukunft des Bündnisses. Auch US-Außenminister Rubio ist dabei. Für Gesprächsstoff sorgte wieder einmal US-Präsident Trump. Er will 5000 Soldaten nach Polen entsenden.
3: Die USA sind wütend wegen einiger NATO-Länder wie Spanien, weil sie dortige Stützpunkte nicht für den Iran-Krieg nutzen dürfen. Und sie erwarten mehr Einsatz von den europäischen Verbündeten. Kurz vor dem Ministertreffen bekräftigte NATO-Generalsekretär Rutte, die Europäer müssten mehr Verantwortung übernehmen. Überraschende Entscheidung von Präsident Trump zur Entsendung von 5000 Soldaten nach Polen sei keine Trendwende. Erst kürzlich hatten die USA den Abzug von mindestens 4000 Soldaten aus Polen angekündigt. Trump begründete die Kehrtwende damit, dass er den polnischen Präsidenten sehr möge. Dieter Ebeling, Brüssel.
2: Vor dem Start der Reisewelle zum langen Pfingstwochenende bzw. der Pfingstferien ist Tanken wieder billiger geworden. Im bundesweiten Tagesdurchschnitt kostete ein Liter Super E10 knapp unter 2 Euro, wie der ADAC mitteilte. Das waren 0,8 Cent weniger als gestern. Diesel verbilligte sich von Mittwoch auf Donnerstag um 1,5 Cent pro Liter. Der Preis von 1,97 Euro war der niedrigste Tagesdurchschnittswert seit Anfang März. Star-Trainer Pep Guardiola verlässt Manchester City nach dieser Saison vorzeitig. Der 55-Jährige verkündete vor dem letzten Ligaspiel gegen Aston Villa seinen Rücktritt in diesem Sommer. Guardiolas Vertrag wäre noch ein weiteres Jahr gelaufen.
4: Guardiola hat den Club geprägt wie kein anderer Trainer zuvor. Er gewann 6 Meisterschaften, die Champions League und mehrfach den englischen FA Cup und den Ligapokal. Guardiola sagt, es gebe keinen besonderen Grund für seinen Abschied, aber tief in ihm selbst wisse er einfach, dass jetzt der richtige Zeitpunkt gekommen sei. Ja, und sein Nachfolger, der wird es definitiv schwer haben.
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5: Ich bin Leo Melchersmann. Umsatzboom im Einzelhandel zum Jahresstart. Wie das Statistische Landesamt mitteilt, haben die Geschäfte im Januar fast 2% mehr eingenommen als im Vorjahr. Besonders das Gastgewerbe und der Kfz-Handel treiben das Plus an. Nach der Flaute im letzten Jahr zieht die Kauflaune in Landau und der gesamten Region damit wieder kräftig an. Neue Erkenntnisse zur Brandtragödie in Neustadt. Nach Angaben von Polizei und Staatsanwaltschaft ist die Ursache für das Feuer in einem Altenheim geklärt. Ein 71-jähriger Bewohner hat im Rollstuhl seine Windeln mutmaßlich selbst angezündet. Er ist kurz darauf im Krankenhaus gestorben. 4 weitere Personen, darunter 2 Polizisten, haben Rauchgasvergiftungen erlitten. Das Motiv ist unklar.
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0: Wunderschön, es ist im Antenne Lunch bei uns aktuell draußen. Die Sonne, die knallt, Temperaturen von bis zu 27 Grad heute. Und noch viel wärmer wird es in den kommenden Tagen. In der Nacht Tiefstwerte von gerade mal 16 Grad. Da wird es gefühlt auch nochmal sonnig. Sonst morgen und übermorgen an die bis über die 30 Grad. Vor allem am Sonntag wird es richtig warm mit örtlich bis zu 33 Grad aktuell gemeldet. Also das wird ein verdammt, verdammt schönes, fast schon zu schönes Wochenende.
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0: Es staut sich immer noch ein wenig auf der R65 Landau Richtung Deidesheim zwischen Neustadt Süd und R65 Ludwigshafen Richtung Landau zwischen Deidesheim und Neustadt Süd. So rum. In beide Richtungen ist immer noch die Baustelle. 5 bis 10 Minuten gibt es hier aktuell noch Zeitverlust on top. Sonst eine gute Fahrt.
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0: Und mit Frederik Stübing und jetzt mit Queen Radio Gaga für euch im Antenne Supermix. Katy Perry mit Band Aids gibt es davor noch. Schönen Freitag euch.

0: Es gibt ja schon viele verrückte Promo-Ideen von Marken und Firmen. Zum Beispiel essbaren Nagellack von KFC, Ketchup-Kaviar von Heinz oder Taco-Parfüm von Taco Bell. Aber IKEA hat jetzt mit ihrer neuen Idee wirklich den Vogel abgeschossen. Ich glaube, wir alle, egal ob in Landau oder Neustadt, verbinden IKEA automatisch mit etwas. Und zwar mit Köttbulla.
1: Ja.
0: Aber jetzt hat IKEA wohl eine neue Idee. Und zwar, Achtung, Köttbulla-Lollis. Ich war auch geschockt, als ich es erste Mal gehört habe. Freddy, was hat es damit überhaupt auf sich?
1: Ja, es ist Vogelwild. Also tatsächlich hat IKEA das Ganze am 1. April angekündigt. Und viele dachten logischerweise, oder vermutlich eigentlich alle, es ist ein schlechter April-Scherz. Ja. Aber man muss sagen, es wurde dann ziemlich schnell klar, dass das tatsächlich überhaupt kein Spaß war. Ab Samstag soll es jetzt den Fleischlolli in mehreren Filialen, unter anderem in Deutschland, Österreich, Polen oder Italien geben.
0: Ich finde das wirklich verrückt. Muss ich mir da jetzt hier ein, wie kann ich mir das vorstellen? Ein aufgespießtes Fleischbällchen oder wie
1: nee,
0: ist
1: das war IKEA wohl ein bisschen zu langweilig. Die gehen tatsächlich voll aufs Ganze und haben sich zusammen mit der bekannten Lolli-Marke Chupa Chups zusammengetan.
0: Okay.
1: Das heißt, das Ding wird tatsächlich ein süßer Lolli aus Zucker, aber eben mit Köttbullar, Fleischgeschmack und Preiselbeere.
0: Ach so, für den süßen Touch.
1: Deswegen können auch Veganer essen übrigens, weil es ist nicht kein tatsächliches Fleisch. Es schmeckt nur so.
0: Ach, wie schön. Okay, also und wie sieht es dann aus? Wo kriege ich, also du hast gesagt, ist bei uns erhältlich, aber kann ich den kaufen?
1: Nicht überall leider. Der Lolli ist, oder vielleicht zum Glück auch, der Lolli ist ein limitiertes Produkt. Deshalb müsste man schnell sein, wenn man den probieren will und ist auch noch für alle kostenlos. Also könnte schnell weg sein. Aber ich muss euch auch leider ein bisschen enttäuschen. Die nächste Filiale in unserer Nähe, die das Ding anbietet, ist in Sindelfingen.
0: Okay.
1: Also schon ein gutes Stück weit weg von uns.
0: Süßes Fleischbällchen am Stiel. Ich glaube, das probieren wir direkt aus. Wollen wir Sindelfingen? Komm, wir fahren los.
1: Komm, wir fahren.
0: Danke, jo, machen wir.

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8: Ja,

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1: Mit Leo Melchersmann einen schönen Freitag. Der Einzelhandel in Rheinland-Pfalz ist mit einem spürbaren Umsatzplus ins Jahr gestartet. Wie das Statistische Landesamt in Bad Ems mitteilt, haben die Geschäfte in Landau und ganz Rheinland-Pfalz im Januar fast 2% mehr eingenommen als im Vorjahresmonat. Rechnet man die Inflation nicht mit ein, liegt das Plus sogar bei über 3%. Besonders stark schneiden laut den Statistikern das Gastgewerbe und der Kfz-Handel ab. Nach den schwierigen Monaten im vergangenen Jahr zieht die Kauflaune in der gesamten Region damit wieder spürbar an. Nach dem tödlichen Brand in einem Seniorenheim in Neustadt gibt es neue Erkenntnisse zur Ursache. Wie die Staatsanwaltschaft Frankenthal und das Polizeipräsidium Rheinpfalz mitteilen, schließen die Ermittler einen technischen Defekt aus. Nach derzeitigem Stand ist davon auszugehen, dass der 71-jährige Bewohner das Feuer selbst verursacht hat. Der Mann hat wohl im Rollstuhl sitzend seine Windeln mit einem Feuerzeug angezündet, wodurch seine Kleidung in Brand geraten ist. Er ist noch am selben Tag im Krankenhaus gestorben. Bei dem Vorfall am 9. Mai sind zudem zwei Pflegekräfte und zwei Polizisten verletzt worden. Das Motiv des Mannes ist laut Polizei weiterhin völlig unklar. Die Stadt Landau und die Energie Südwest bauen das Fernwärmenetz in der Mozartstraße weiter aus. Um Anwohnende frühzeitig über den Bauablauf und die Anschlussmöglichkeiten zu informieren, gibt es am Montag, dem 1. Juni um 18 Uhr, eine Infoveranstaltung im Foyer des Entsorgungs- und Wirtschaftsbetriebs. Vorgestellt werden dort auch die konkreten Pläne für den Abschnitt zwischen der Paul-von-Dennis-Straße und dem Wolfsweg. Wegen des neuen Rechtsanspruchs auf Ganztagsbetreuung ändert die Jugendförderung Speyer die Vergabe für die Herbstferien. Wie die Stadtverwaltung mitteilt, werden frisch eingeschulte Erstklässler bei der Anmeldung bevorzugt. Das Online-Portal öffnet laut den Verantwortlichen am 12. August zunächst nur für die erste Klassenstufe. Alle älteren Grundschulkinder folgen dann ab dem 2. September. Und das Beste kommt zum Schluss. Die Konrad-Adenauer-Realschule Plus in Landau ist die bundesweit erste offizielle Partnerschule des Bezirksverbands Pfalz für ein neues Demokratieprojekt. Das zweijährige Pilotprojekt soll Schülern durch Workshops und Exkursionen politische Bildung und gesellschaftliches Engagement praxisnah im Alltag vermitteln.
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2: Super warm und super angenehm ist der heutige Freitag schon bei uns und es gibt noch mehr Steigerung. Heute bis zu 28 Grad, morgen schon bis zu 30, am Sonntag dann bis zu 32. Dazu gibt es wirklich fast nur Sonne, kaum Wolken und auch kein Wind, der weht. Dazu kein Regen in der Nacht, Tiefstwerte von 16 Grad. Das ist wirklich Hochsommerwetter.
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2: Ein bisschen Stau gibt es immer noch auf der R65 Ludwigshafen Richtung Landau zwischen Deidesheim und Neustadt, Neustadt Süd. Dort in beiden Richtungen die Baustelle. Bis zu 10 Minuten hier Zeitverlust. Das war's. Gute Fahrt euch.
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2: Und mit Frederik Stübing. Und jetzt für euch gleich, wenn wir sentimental hier so kurz vor Feierabend, Tom O'Dell, Another Love im Antenne Supermix. Loy mit The Way I Want macht davor noch mal ein bisschen gute Stimmung.

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1: Am Nachmittag hat der DAX an der Frankfurter Börse weiter zugelegt. Das Börsenbarometer verbessert sich zunächst um 0,9% auf 24.820 Punkte. Die Indikatoren deuten auf eine freundliche Wall Street-Eröffnung später am Nachmittag. Die Anleger hier wie in New York spekulieren weiter auf ein baldiges Ende der USA-Iran-Krise. Dazu kommt, dass der IFO-Geschäftsklimaindex im Mai überraschend gestiegen ist. Die DAX-Gewinner heißen bisher Infineon, Deutsche Post und Adidas. Am Ende der Kursliste verbuchen Scout24, BASF und Brenntag Verluste. Der Euro hat sich am Nachmittag auf 1,1595 Dollar abgeschwächt. Aus Frankfurt, Klaus Wente.
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0: David Guetta und Baby Rexha hier mit ganz melodischen Klingen im Antenne-Supermix. Wir checken die Temperaturen bei uns. Es ist saumäßig warm. 26 Grad gibt es bei euch in Billigheim, Ingenheim, 27 Grad in Walsheim, 27 Grad in Speyer am Dom. Mehr Wetter nach den Nachrichten.
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2: Ich bin Tanja Wagner. In Apotheken sollen Patientinnen und Patienten künftig mehr Leistungen wie Impfungen, Vorsorge und Tests bekommen können. Das sieht ein Gesetz der schwarz-roten Koalition vor, das der Bundestag beschlossen hat.
3: Konkret sollen Apotheken unter anderem neue Leistungen zur Vorbeugung und Früherkennung anbieten können, etwa für Herz-Kreislauf-Erkrankungen, Diabetes oder rund ums Rauchen. Neben Grippe und Corona sollen sämtliche Schutzimpfungen angeboten werden können, zum Beispiel auch gegen Tetanus, Hepatitis oder Polio. So sparen sich Patienten längere Wartezeiten beim Arzt, gerade im ländlichen Raum, wo das Angebot an Hausärzten ausgedünnter ist. Auch Blutabnahme soll erlaubt werden, aber nur bei Patienten ab 18 und nur mit ärztlicher Schulung. Das neue Gesetz kommt abschließend noch in den Bundesrat. Tine Klimach, Berlin.
2: Seit einigen Tagen ist das Portal für die neue E-Auto-Prämie freigeschaltet und Bundesumweltminister Schneider zieht eine positive Bilanz. 23.000 Anträge sind bereits eingegangen.
4: Wir haben eine sehr gute Resonanz, freut sich Schneider. Top sei die Nachfrage für batterieelektrische Fahrzeuge, sagt er. Und zwar vor allem von kleineren und mittleren Einkommen. Sein Fazit, die soziale Staffelung funktioniert. Gefördert werden unter anderem auch Plug-in-Hybride. Die Kaufprämie kann rückwirkend beantragt werden für alle Fahrzeuge, die seit Jahresanfang zugelassen wurden. Insgesamt sind in dem Fördertopf rund 3 Milliarden Euro. Claudia Wächter, Nachrichtenredaktion.
2: Eine deutliche Mehrheit der Bürger sieht nach einer Umfrage China und nicht die USA als die künftig führende Weltmacht. 62% nennen im ZDF-Politbarometer China, 22% die Vereinigten Staaten in dieser Position. Vor gut 3 Jahren lagen die Werte mit 47-33% noch deutlich dichter beieinander. Europa und Russland spielen nach Meinung der Deutschen keine wesentliche Rolle. Nur 7% sehen Europa weltweit in der Führungsrolle, 2% Russland. Trainer Pep Guardiola ist beim englischen Fußball-Spitzenclub Manchester City nach 10 Jahren zurückgetreten. Das verkündete der Club des 55 Jahre alten Spaniers ein Jahr vor Ablauf des Vertrags. Es gebe keinen Grund, aber es sei Zeit für ihn, sagte Guardiola in der Mitteilung des Clubs.
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5: Ich bin Leo Melchersmann. Neue Erkenntnisse zur Brandtragödie in Neustadt. Nach Angaben von Polizei und Staatsanwaltschaft ist die Ursache für das Feuer in einem Altenheim geklärt. Ein 71-jähriger Bewohner hat im Rollstuhl seine Windeln mutmaßlich selbst angezündet. Er ist kurz darauf im Krankenhaus gestorben. 4 weitere Personen, darunter 2 Polizisten, haben Rauchgasvergiftungen erlitten. Das Motiv ist unklar. Umsatzboom im Einzelhandel zum Jahresstart. Wie das Statistische Landesamt mitteilt, haben die Geschäfte im Januar fast 2% mehr eingenommen als im Vorjahr. Besonders das Gastgewerbe und der Kfz-Handel treiben das Plus an. Nach der Flaute im letzten Jahr zieht die Kauflaune in Landau und der gesamten Region damit wieder kräftig an.
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0: Ja, wenn man mal nach draußen blickt, dann braucht man sonst vom Wetter gar nicht mal so viel mehr zu sagen. Es ist verdammt schön. Heute bis zu 28 Grad, morgen schon bis zu 30, am Sonntag bis zu 32 Grad. Dazu kein Regen, kaum Wolken, kein Wind oder sonst irgendwas. Fast schon zu warm gefühlt, auch in der Nacht gerade mal die Werte von 16 Grad. Sogar da ist noch T-Shirt-Wetter angesagt.
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0: Eine Meldung gibt es aktuell bei uns auf den Straßen, auf der R65. Ja, es wollen heute alle schnell heim, ich weiß, aber da gibt es ein bisschen Stau. Ludwigshafen Richtung Landau zwischen Deidesheim und Neustadt Süd. In beide Richtungen nach wie vor die Baustelle. Aktuell rund 10 Minuten Zeitverlust, sonst kommt ihr aber ganz gut durch momentan. Gute Fahrt.
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0: 4:04 und es ist endgültig Zeit, mal ein bisschen aufs Wochenende zu schauen. Wir haben unter anderem auch ein paar Freibad-Eröffnungen am Start, zum Beispiel in Musbach. Da gibt es auch ein paar Highlights. Gleich mehr davon nach 2 Songs.

0: Sommer, Sonne, Kaktus, das könnte auch das Motto eigentlich sein für die aktuelle Wetterlage bei uns. Es ist verdammt warm und verdammt schön draußen. Das heißt, es ist absolute Freibadsaison und wir haben Glück, denn es gibt einige Freibäder bei uns, die natürlich schon geöffnet haben und auch eine feierliche Eröffnung gibt es passend zum guten Wetter an diesem Wochenende, nämlich im Musbacher Freibad in Landau-Neustadt sind sonst ja schon ein paar am Start. Dieses Jahr ist da ganz was ganz Besonderes los. Jürgen Abel ist Vorsitzender der Fördergemeinschaft. Was denn?
1: Wir stellen die diesjährige Badesaison allerdings unter ein besonderes Motto. Und da passt auch der erste Tag dazu mit dem tollen Wetter. Das Motto heißt, vor Sonne schützen, Hautkrebs verhindern. Ist vielleicht für ein Bad ein etwas seltsames Thema, aber wir haben im Bad ein knapp 400 Quadratmeter großes Kinderbecken und haben die Erfahrung gemacht, dass in diesem Kinderbecken viele Pampersrockers im Wasser sind, ohne Kopfbedeckung.
0: Ja, und das ist ganz schön blöd. Deswegen habt ihr euch ein Konzept überlegt, um auf die Hautkrebsgefahr aufmerksam zu machen. Was genau habt ihr denn vor?
1: Wir machen das so. Wir haben eine sogenannte UV-Index-Tafel, über die wir jeden Tag in der Badesaison den UV-Index anzeigen können. Mhm. In Ergänzung dazu bekommen wir, das passt, ein Sonnensegel gestiftet, das wir über das Piratenschiff dann anbringen, die wir vom Verein Pfalzherz gestiftet bekommen.
0: Ja, super. Und nicht nur Sonnencreme ist wichtig, sondern eben auch das, was dann noch auf den Kopf kommt. Und auch da helft ihr morgen zur Eröffnung.
1: Was wir machen am Samstag, jeder Pampersdrucker, der zu uns kommt, bekommt eine Mütze geschenkt von der Deutschen Krebshilfe, die ist auch mit im Boot. Und diese Mütze ist so eine Art Safari-Hut, wo also dann auch die Schultern jeweils noch mit bedeckt werden. Und dann werden wir mal sehen, wie Mama und Papa und auch die Pampersdruckers reagieren, wenn wir sie mit dieser Mütze ausstatten.
0: Ja, das hört sich super an. Lohnt sich ja dann doppelt, morgen vorbeizuschauen. Ab 13 Uhr im Musbacher Freibad. Da geht's ab, offizielle Eröffnung. Aber nicht die Sonnencreme vergessen.

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1: Mit Leo Melchersmann einen schönen Freitag. Nach dem tödlichen Brand in einem Seniorenheim in Neustadt gibt es neue Erkenntnisse zur Ursache. Wie die Staatsanwaltschaft Frankenthal und das Polizeipräsidium Rheinpfalz mitteilen, schließen die Ermittler einen technischen Defekt aus. Nach derzeitigem Stand ist davon auszugehen, dass der 71-jährige Bewohner das Feuer selbst verursacht hat. Der Mann hat wohl im Rollstuhl sitzend seine Windeln mit einem Feuerzeug angezündet, wodurch seine Kleidung in Brand geraten ist. Er ist noch am selben Tag im Krankenhaus gestorben. Bei dem Vorfall am 9. Mai sind zudem zwei Pflegekräfte und zwei Polizisten verletzt worden. Das Motiv des Mannes ist laut Polizei weiterhin völlig unklar. Der Einzelhandel in Rheinland-Pfalz ist mit einem spürbaren Umsatzplus ins Jahr gestartet. Wie das Statistische Landesamt in Bad Ems mitteilt, haben die Geschäfte in Landau und ganz Rheinland-Pfalz im Januar fast 2% mehr eingenommen als im Vorjahresmonat. Rechnet man die Inflation nicht mit ein, liegt das Plus sogar bei über 3%. Besonders stark schneiden laut den Statistikern das Gastgewerbe und der Kfz-Handel ab. Nach den schwierigen Monaten im vergangenen Jahr zieht die Kauflaune in der gesamten Region damit wieder spürbar an. Wegen des neuen Rechtsanspruchs auf Ganztagsbetreuung ändert die Jugendförderung Speyer die Vergabe für die Herbstferien. Wie die Stadtverwaltung mitteilt, werden frisch eingeschulte Erstklässler bei der Anmeldung bevorzugt. Das Online-Portal öffnet laut den Verantwortlichen am 12. August zunächst nur für die erste Klassenstufe. Alle älteren Grundschulkinder folgen dann ab dem 2. September. Die Stadt Landau und die Energie Südwest bauen das Fernwärmenetz in der Mozartstraße weiter aus. Um Anwohnende frühzeitig über den Bauablauf und die Anschlussmöglichkeiten zu informieren, gibt es am Montag, dem 1. Juni um 18 Uhr, eine Infoveranstaltung im Foyer des Entsorgungs- und Wirtschaftsbetriebs. Vorgestellt werden dort auch die konkreten Pläne für den Abschnitt zwischen der Paul-von-Dennis-Straße und dem Wolfsweg. Und das Beste kommt zum Schluss. Die Pfälzer Frühkartoffelsaison steht in den Startlöchern und wird am Montag, den 8. Juni in Böhl-Igelheim offiziell eröffnet. Neben dem Erntestart mit dem Vollernter wird traditionell auch ein noch geheimer neuer Markenbotschafter für die Pfälzer Grumbeere gekürt.
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2: Bis an die 28 Grad gibt es heute am Freitag dazu ausschließlich Sonne, keine Wolken am Himmel zu sehen und auch kein Regen gemeldet, kein Wind im Mix mit dabei. Morgen dann nochmal eine Steigerung, da knacken wir voraussichtlich erstmals die 30 Grad Marke. Auch damit super viel Sonne in der Nacht, Tiefstwerte von 16 Grad, sogar da ist noch T-Shirt-Wetter und am Sonntag gibt es dann die Maximaleskalation bis zu 32 Grad. Das ist wirklich absolutes Hochsommerwetter.
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2: Es ist immer noch ein bisschen was los. Stau gibt es minimal auf der R65 Ludwigshafen Richtung Landau zwischen Deidesheim und Neustadt Süd in beide Richtungen. Dort aktuell 5 bis 10 Minuten Zeitverlust aufgrund der Baustelle. Das war's aber auch. Sonst keine Meldungen. Gute Fahrt.
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2: Und mit Frederik Stübing.
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2: So, und wir sprechen gleich nochmal ein bisschen übers Wochenende. Gibt ja auch genug zu tun. Musik haben wir auch noch im Gepäck. Gleich hoffentlich Feierabend für alle. Dann um 5. Einige Lieder noch dazwischen für uns. Michael Schulte mit Asses und Half of My Heart gleich. Und hört schon, der ganz lange Aufbau, das sind die Imagine Dragons Radioactive. Wir haben Antenne Supermix. Schon mal einen schönen Freitag euch und jetzt genießen und aufdrehen.

0: am Wochenende geht's richtig rund bei uns. Geht's richtig rund bei uns, ja? Genau, bei bestem Wetter. Da könnt ihr zum Beispiel in Landau aufs Alpaka-Schurfest gehen. Politisch wird es hingegen in Neustadt mit Läufen auf das Hambacher Schloss. Eigentlich wird sich da ja für die Demokratie eingesetzt. Jetzt gibt es aber Berichte, die ein bisschen was anderes sagen. Meine Kollegin Helena Hartmann ist bei mir. Was ist da los?
1: Ja, fangen wir mal von vorne an. Am Pfingstsonntag gibt es rund um das Hambacher Schloss mehrere Veranstaltungen. Einmal das sogenannte Hambacher Fest. Das spielt auf das Hambacher Fest von 1832 an, das als wichtigste Ereignis der Demokratie in Deutschland zählt. Hier soll auf die Wichtigkeit der Demokratie aufmerksam gemacht werden. Unter anderem eben mit einem Marsch auf das Hambacher Schloss. Dann gibt es noch eine Kundgebung vom solidarischen Frühling Neustadt. Auch hier geht es natürlich um Demokratie.
0: Klingt ja eigentlich beides ziemlich positiv. Wo wird's denn problematisch?
1: Problem ist, dass beide Veranstaltungen sich als demokratisch verkaufen. Das selbsternannte Hambacher Fest mit Marsch aufs Schloss ist davon wohl aber ziemlich weit weg. Organisiert wird das Ganze nämlich von Freieinig, eine Organisation, die auch mit Querdenkern und der sogenannten neuen Rechten in Verbindung gebracht wird. Das spricht jetzt natürlich nicht auf alle zu, die da mitlaufen. Die Verbindungen sind aber, muss man sagen, die letzten Jahre stärker geworden.
0: Eieiei, das war's dann wohl auch schon wieder mit Demokratie und die andere Demo?
1: Ja, die will genau auf das Thema auch aufmerksam machen und für Vielfalt, Respekt und Zusammenhalt demonstrieren. Sie werfen den Hambacher Festveranstaltern Freieinig ein verzerrtes Bild von Demokratie vor. Sie missbrauchen demnach das Hambacher Fest für ihre eigenen Zwecke.
0: Ja, gar nicht mal so einfach da irgendwie durchzublicken. Was jetzt Demokratie, wo, ja, nein, vielleicht. Danke dir auf jeden Fall, Helena. Übrigens, das Fest der Demokratie, die quasi hochoffizielle Veranstaltung dazu, die ist nächste Woche. Mehr dann später.

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0: In the hour, let you im Antenne. Super Mix gleich 5 Uhr. Wir schauen auf die Temperaturen ganz schnell. Es ist warm überall. 27 Grad in Landau, 27 Grad in Böchingen, 27 Grad auch bei euch in Kirchweiler. Mehr Wetter nach den Nachrichten.
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2: Ich bin Tanja Wagner. Braucht es die NATO überhaupt noch, wenn sie beim Iran-Krieg nicht mitzieht? Diese Frage stellt sich aus Sicht der USA. Präsident Trump sieht die europäischen Bündnispartner deshalb unter Zugzwang. Das ist das Ergebnis eines NATO-Außenministertreffens in Schweden.
3: US-Außenminister Rubio machte seinen europäischen Kollegen eines ganz klar. Beim NATO-Gipfel in 6 Wochen in der Türkei müsse Präsident Trump vom Mehrwert der NATO überzeugt werden. Nachdem Spanien den USA die Nutzung eigener Stützpunkte für den Iran-Krieg verbot, stelle sich diese Frage ganz eindeutig. Und die Europäer sollen auch berichten, wie sie beim Aufbau der eigenen Verteidigung vorankommen. Dieter Ebeling, Brüssel.
2: In Apotheken sollen Patientinnen und Patienten künftig mehr Leistungen wie Impfungen, Vorsorge und Tests bekommen können. Das sieht ein Gesetz der schwarz-roten Koalition vor, das heute der Bundestag beschlossen hat. Gesundheitsministerin Wagen sagte, das Gesetz stärke die Apothekenlandschaft auch finanziell und sorge für weniger Bürokratie. Konkret sollen Apotheken neben Impfungen auch Leistungen zur Vorbeugung und Früherkennung anbieten. In Deutschland sind im vergangenen Jahr so wenige neue Wohnungen fertiggestellt worden wie seit mehr als 10 Jahren nicht. Nach Zahlen des Statistischen Bundesamtes waren es rund 206.000. Das ist der niedrigste Wert seit 2012.
4: Seit Jahren versucht die Politik, Neubau anzukurbeln im Kampf gegen Wohnungsmangel und steigende Mieten. Die Zahlen zeigen, das gelingt nicht. Allein im Vergleich zum Vorjahr sind nochmal 18% weniger Neubauten fertig geworden. Die Baubranche fordert weiter weniger Bürokratie und bessere Rahmenbedingungen. Bauministerin Huberts verspricht wieder einmal Gesetzesänderungen, die Bauen einfacher machen sollen, und verweist auf eine gestiegene Zahl von Baugenehmigungen, die Besserung verspreche. Jan-Henner Reitze, Berlin.
2: Bei dem Ebola-Ausbruch in der Demokratischen Republik Kongo steigen die Fallzahlen weiter an. Mittlerweile gibt es nach Angaben der Weltgesundheitsorganisation fast 750 Verdachtsfälle und 177 mutmaßliche Todesfälle. Es gebe zwar Fortschritte bei Überwachungsmaßnahmen und Labortests, schrieb WHO-Chef Tedros auf X, doch Gewalt und Unsicherheit behinderten die Bekämpfung der Epidemie.
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5: Ich bin Leo Melchersmann. Umsatzboom im Einzelhandel zum Jahresstart. Wie das Statistische Landesamt mitteilt, haben die Geschäfte im Januar fast 2% mehr eingenommen als im Vorjahr. Besonders das Gastgewerbe und der Kfz-Handel treiben das Plus an. Nach der Flaute im letzten Jahr zieht die Kauflaune in Landau und der gesamten Region damit wieder kräftig an. Neue Erkenntnisse zur Brandtragödie in Neustadt. Nach Angaben von Polizei und Staatsanwaltschaft ist die Ursache für das Feuer in einem Altenheim geklärt. Ein 71-jähriger Bewohner hat im Rollstuhl seine Windeln mutmaßlich selbst angezündet. Er ist kurz darauf im Krankenhaus gestorben. 4 weitere Personen, darunter 2 Polizisten, haben Rauchgasvergiftungen erlitten. Das Motiv ist unklar.
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0: Warm und super angenehm ist es bei uns draußen, wenn nicht sogar schon zu warm heute, bei bis zu 28 Grad örtlich. Da bleibt es den ganzen Tag über super, super sonnig, ohne Wolken, ohne Regen. In der Nacht auch immer noch sehr angenehm bei Tiefstwerten von 16 Grad. Morgen gibt es dann nochmal eine Steigerung. Da gibt es bis zu 30 Grad im Antennenland. Erstmals werden wir die Marke in diesem Jahr wohl knacken. Auch da nur Sonne, keine Wolken, kein Regen. Am Sonntag dann nochmal einer drauf. Da über 30, bis zu 32 Grad örtlich. Noch da nachts unterschreiten wir die 20 Grad Marke kaum. Das ist wirklich Hochsommer.
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0: Auf den Straßen ist ein wenig was los, Feierabend bedingt. Unter anderem auf der R65 gibt es immer noch ein bisschen Stau. Landau, Ludwigshafen Richtung Landau zwischen Deidesheim und Neustadt Süd. Aufgrund der Baustelle in beiden Richtungen noch ca. 5 Minuten Zeitverlust. Das war's aber mit den großen Meldungen. Falls ihr irgendwas noch habt, Staus, Blitzer, Blitzer oder mehr, den klingelt jetzt zum Feierabend gerne durch unter der 06341 94 8 94 8. Gute Fahrt durch.
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0: So, und um uns alle hier gemeinsam ein bisschen aufs Wochenende einzustimmen, gibt es jetzt die absolut passende Musik dazu von unserem Antenne-Star-DJ Enrico Ostendorf. Der Feierabend-Mix. Die frischesten Beats jetzt bei uns. Perfekt für das Wochenende.

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4: Mit Leo Melchersmann einen schönen Freitag. Der Einzelhandel in Rheinland-Pfalz ist mit einem spürbaren Umsatzplus ins Jahr gestartet. Wie das Statistische Landesamt in Bad Ems mitteilt, haben die Geschäfte in Landau und ganz Rheinland-Pfalz im Januar fast 2% mehr eingenommen als im Vorjahresmonat. Rechnet man die Inflation nicht mit ein, liegt das Plus sogar bei über 3%. Besonders stark schneiden laut den Statistikern das Gastgewerbe und der Kfz-Handel ab. Nach den schwierigen Monaten im vergangenen Jahr zieht die Kauflaune in der gesamten Region damit wieder spürbar an. Nach dem tödlichen Brand in einem Seniorenheim in Neustadt gibt es neue Erkenntnisse zur Ursache. Wie die Staatsanwaltschaft Frankenthal und das Polizeipräsidium Rheinpfalz mitteilen, schließen die Ermittler einen technischen Defekt aus. Nach derzeitigem Stand ist davon auszugehen, dass der 71-jährige Bewohner das Feuer selbst verursacht hat. Der Mann hat wohl im Rollstuhl sitzend seine Windeln mit einem Feuerzeug angezündet, wodurch seine Kleidung in Brand geraten ist. Er ist noch am selben Tag im Krankenhaus gestorben. Bei dem Vorfall am 9. Mai sind zudem zwei Pflegekräfte und zwei Polizisten verletzt worden. Das Motiv des Mannes ist laut Polizei weiterhin völlig unklar. Die Stadt Landau und die Energie Südwest bauen das Fernwärmenetz in der Mozartstraße weiter aus. Um Anwohnende frühzeitig über den Bauablauf und die Anschlussmöglichkeiten zu informieren, gibt es am Montag, dem 1. Juni um 18 Uhr, eine Infoveranstaltung im Foyer des Entsorgungs- und Wirtschaftsbetriebs. Vorgestellt werden dort auch die konkreten Pläne für den Abschnitt zwischen der Paul-von-Dennis-Straße und dem Wolfsweg. Wegen des neuen Rechtsanspruchs auf Ganztagsbetreuung ändert die Jugendförderung Speyer die Vergabe für die Herbstferien. Wie die Stadtverwaltung mitteilt, werden frisch eingeschulte Erstklässler bei der Anmeldung bevorzugt. Das Online-Portal öffnet laut den Verantwortlichen am 12. August zunächst nur für die erste Klassenstufe. Alle älteren Grundschulkinder folgen dann ab dem 2. September. Und das Beste kommt zum Schluss. Die Konrad-Adenauer-Realschule Plus in Landau ist die bundesweit erste offizielle Partnerschule des Bezirksverbands Pfalz für ein neues Demokratieprojekt. Das zweijährige Pilotprojekt soll Schülern durch Workshops und Exkursionen politische Bildung und gesellschaftliches Engagement praxisnah im Alltag vermitteln.
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5: Ja, was soll man dazu großartig sagen? Keine Wolke am Himmel zu sehen, nur Sonne. Temperaturen heute schon von bis zu 28 Grad. Das ist wahrhaftes Sommerwetter. Und auch am Wochenende dann wird es nur noch besser. Morgen bis zu 30 Grad. Am Sonntag dann sogar bis zu 32. Auch hier ausschließlich Sonne, keine Wolken, kein Regen. Nachts auch noch sehr angenehm. Tiefstwerte von 16 Grad. Sogar da kann man fast noch die kurze Hose anlassen.
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5: Auf den Straßen ist es heute relativ entspannt bei uns. Aktuell habe ich keine Meldungen mehr für euch. Falls ihr noch irgendwas seht, Staus, Blitzer, Blitzer oder mehr, dann klingelt gerne durch bei uns unter der 06341 94 8 948. Gute Fahrt!
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5: Jetzt gleich für euch Paul Kalkbrenner mit seinem Klassiker Sky and Sand. Sophie and the Giants, Shut Up and Dance. Das Motto zum Wochenende gibt's davor. Schönen Freitag.

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1: Lust auf einen richtig turbulenten Theaternachmittag? Dann schaut am Sonntag in der Stadthalle Deidesheim vorbei. Dort ist das Stück Drei Pfälzer und ein Baby am Start. Eigentlich soll bei Tom und Linda alles perfekt laufen. Die Adoption steht an, doch dann geraten mit den Brüdern und einer Prüferin alle Pläne völlig aus dem Ruder. Chaos, Missverständnisse und jede Menge Lacher sind garantiert. Beginn ist am Sonntag um 14 Uhr. Tickets gibt's noch online ab 22 Euro.

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1: Es ist gleich schon 18 Uhr, das heißt, wir sind am Hitzezenit des heutigen Freitags angekommen. Für die Temperaturen bedeutet das, die 28-Grad-Marke wurde geknackt, gerade eben in Speyer. Bei euch in Walsheim sind 27, in Herxheim aktuell ebenfalls 27 Grad. Den Wetterausblick fürs Wochenende gibt's gleich auch noch.
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3: Ich bin Tanja Wagner. In Apotheken gibt's schon jetzt nicht nur Medikamente. Künftig sollen sie Patienten aber noch weitere Leistungen anbieten können. Von Impfungen über Vorsorge bis zu mehr Medikamenten, auch ohne bisher nötiges Rezept. Das hat der Bundestag beschlossen.
4: Es sollen sämtliche Schutzimpfungen angeboten werden können, wie gegen Grippe, Tetanus oder gegen Zecken. Auch Blutabnehmen soll bei über 18-Jährigen bald in der Apotheke möglich sein, aber nur nach einer medizinischen Schulung des Personals. In Ausnahmefällen sollen auch verschreibungspflichtige Medikamente ohne Rezept abgegeben werden. Die Kassenärztliche Bundesvereinigung hatte schon vorab gewarnt. Die Diagnose von Krankheiten, die Anwendung von Medikamenten und die Therapie seien Aufgabe der Ärzte. Dem stehen aber immer weniger Hausärzte im ländlichen Raum sowie volle Arztpraxen gegenüber. Tine Klimach, Berlin.
3: US-Außenminister Rubio hat beim NATO-Außenministertreffen in Schweden für einen Plan B zur Öffnung der Straße von Hormuz geworben. Alle würden ein Abkommen mit dem Iran begrüßen, das die Öffnung der für den globalen Öl- und Gasmarkt zentralen Meerenge beinhalte, sagte Rubio in Helsingborg. Falls sich der Iran aber weigere, die Meerenge zu öffnen und beschließe, sie zu kontrollieren und Mautgebühren für die Durchfahrt zu erheben, brauche man einen Plan B. Rubio hob hervor, dass die USA dabei nicht auf die Hilfe von Verbündeten angewiesen seien. Hunde und Katzen in der EU müssen künftig durch Mikrochips identifizierbar sein. Die EU-Staaten haben dieser neuen Regel endgültig zugestimmt. Bis die Chips Pflicht sind, gelten aber Übergangsfristen.
5: Begründet wird die Registrierungspflicht mit dem Kampf gegen illegalen Tierhandel. Für Hunde sieht die EU-Regelung eine Übergangsfrist von 10 Jahren vor, für Katzen sind es 15 Jahre. Bauernhofkatzen sind übrigens von der Chippflicht ausgenommen. Nun müssen nationale Datenbanken geschaffen werden, die natürlich auch EU-weit geteilt werden können. Wie das alles genau geregelt wird, ist noch unklar. Dieter Ebeling, Brüssel.
3: Mit Bangaranga schaffte es erstmals seit 14 Jahren wieder ein Siegertitel des Eurovision Song Contest an die Spitze der deutschen Singlecharts. Der deutsche Beitrag der Kölnerin Sarah Engels landete auf Platz 27 in den Top 100 dieser Woche, hieß es von GfK Entertainment.
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6: Ich bin Leo Melchersmann. Neue Erkenntnisse zur Brandtragödie in Neustadt. Nach Angaben von Polizei und Staatsanwaltschaft ist die Ursache für das Feuer in einem Altenheim geklärt. Ein 71-jähriger Bewohner hat im Rollstuhl seine Windeln mutmaßlich selbst angezündet. Er ist kurz darauf im Krankenhaus gestorben. 4 weitere Personen, darunter 2 Polizisten, haben Rauchgasvergiftungen erlitten. Das Motiv ist unklar. Umsatzboom im Einzelhandel zum Jahresstart. Wie das Statistische Landesamt mitteilt, haben die Geschäfte im Januar fast 2% mehr eingenommen als im Vorjahr. Besonders das Gastgewerbe und der Kfz-Handel treiben das Plus an. Nach der Flaute im letzten Jahr zieht die Kauflaune in Landau und der gesamten Region damit wieder kräftig an.
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1: Ach ja, Sommer, Sonne, Sonnenschein. Es könnte doch kaum schöner sein. Das ist der Wochenendausblick hier im Antenneland. Kurz zusammengefasst, die Toskana Deutschlands macht sich, ich glaube, das erste Mal so richtig in diesem Jahr an ihren Namen aller Ehre. Heute schon bis zu 28 Grad, morgen bis zu 30, am Sonntag bis zu 32. Dazu ausschließlich Sonne, nur ganz vereinzelte Wolken, kein Regen übers komplette Wochenende gemeldet. Auch die Tiefstwerte in der Nacht sehr mild, bei teilweise nur 16 Grad. Alles in allem ist das ein hochsommerliches Wochenende.
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1: Auf den Straßen ist es heute easy peasy bei uns. Aktuell keine Meldungen für euch. Ihr kommt gut durch. Gute und sichere Fahrt.
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1: So, dann gleich sprechen wir auch nochmal über das lang ersehnte Wochenende. Da steht nämlich einiges an, von Festivals über Fußball, alles mit dabei. Nach zwei Songs gibt's eine kleine Zusammenfassung für euch.

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Neustadt, Landau und die komplette Südpfalz ist in Partylaune. Bei den Aussichten für das Wochenende ist es auch kaum anders auszuhalten hier, Mensch. Ja, es wird richtig schön und das richtig gute Wochenende wird auch genossen bei uns. Wir haben so viele Veranstaltungen, egal ob es zum Beispiel das Alpaka-Schurfest in Landau ist, wo Alpakas eine neue Friese bekommen und da wurde einfach gleich eine ganze Veranstaltung draus gemacht. Warum denn auch nicht? Oder auch in Musbach, da wird das Freibad eröffnet, in Neustadt wird für die Demokratie gelaufen, ein bisschen weiter weg. Wird's auch richtig wild hier bei unseren Nachbarn über den Rhein in Karlsruhe. Dort startet das 44 Festival auf dem Messegelände, richtig da. Dort ist richtig was los. Großes Techno-Festival, über 10.000 Besucher werden hier erwartet. Das ist wirklich, ja, ein Wochenende, an dem gefühlt alles möglich ist hier bei uns. Ganz nebenbei wird auch noch ein bisschen Fußball gespielt. Unsere anderen Nachbarn, die Schwaben ganz unten, die Stuttgarter, spielen im DFB-Pokalfinale in Berlin gegen Bayern München. Auch da wird es also heiß hergehen. Also ich glaube, an diesem Wochenende wird, glaube ich, keiner langweilig zurückgelassen, bei dem Wetter sowieso nicht.

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1: Mit Leo Melchersmann einen schönen Freitag. Nach dem tödlichen Brand in einem Seniorenheim in Neustadt gibt es neue Erkenntnisse zur Ursache. Wie die Staatsanwaltschaft Frankenthal und das Polizeipräsidium Rheinpfalz mitteilen, schließen die Ermittler einen technischen Defekt aus. Nach derzeitigem Stand ist davon auszugehen, dass der 71-jährige Bewohner das Feuer selbst verursacht hat. Der Mann hat wohl im Rollstuhl sitzend seine Windeln mit einem Feuerzeug angezündet, wodurch seine Kleidung in Brand geraten ist. Er ist noch am selben Tag im Krankenhaus gestorben. Im Vorfall am 9. Mai sind zudem zwei Pflegekräfte und zwei Polizisten verletzt worden. Das Motiv des Mannes ist laut Polizei weiterhin völlig unklar. Der Einzelhandel in Rheinland-Pfalz ist mit einem spürbaren Umsatzplus ins Jahr gestartet. Wie das Statistische Landesamt in Bad Ems mitteilt, haben die Geschäfte in Landau und ganz Rheinland-Pfalz im Januar fast 2% mehr eingenommen als im Vorjahresmonat. Rechnet man die Inflation nicht mit ein, liegt das Plus sogar bei über 3%. Besonders stark schneiden laut den Statistikern das Gastgewerbe und der Kfz-Handel ab. Nach den schwierigen Monaten im vergangenen Jahr zieht die Kauflaune in der gesamten Region damit wieder spürbar an. Wegen des neuen Rechtsanspruchs auf Ganztagsbetreuung ändert die Jugendförderung Speyer die Vergabe für die Herbstferien. Wie die Stadtverwaltung mitteilt, werden frisch eingeschulte Erstklässler bei der Anmeldung bevorzugt. Das Online-Portal öffnet laut den Verantwortlichen am 12. August zunächst nur für die erste Klassenstufe. Alle älteren Grundschulkinder folgen dann ab dem 2. September. Die Stadt Landau und die Energie Südwest bauen das Fernwärmenetz in der Mozartstraße weiter aus. Um Anwohnende frühzeitig über den Bauablauf und die Anschlussmöglichkeiten zu informieren, gibt es am Montag, dem 1. Juni um 18 Uhr, eine Infoveranstaltung im Foyer des Entsorgungs- und Wirtschaftsbetriebs. Vorgestellt werden dort auch die konkreten Pläne für den Abschnitt zwischen der Paul-von-Dennis-Straße und dem Wolfsweg. Und das Beste kommt zum Schluss. Die Pfälzer Frühkartoffelsaison steht in den Startlöchern und wird am Montag, den 8. Juni in Böhl-Igelheim offiziell eröffnet. Neben dem Erntestart mit dem Vollernter wird traditionell auch ein noch geheimer neuer Markenbotschafter für die Pfälzer Grumbeere gekürt.
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2: Mensch, es gibt so viel und trotzdem irgendwie so wenig zu sagen über das Wetter heute bei uns. Es ist einfach nur schön. Heute bis zu 28 Grad, morgen bis zu 30, am Sonntag 32 Grad im Antenneland. Der Sommer ist hochoffiziell da und wir können ihn genießen. Dazu gibt es ausschließlich Sonne, keine Wolken, kein Regen. Überhaupt zu sehen die Tage in der Nacht. Sehr angenehme Tiefstwerte von 16 Grad. Es ist wirklich ein Fest. Der Sommer ist quasi offiziell da.
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2: So, und jetzt nochmal Cabrio-Dach hochscheiben, runterkurbeln und ein bisschen Gas geben. Aktuell könnt ihr es nämlich bei uns. Es ist nicht wirklich was los, bei uns zumindest auf den Straßen. Auf den Straßen, da kommt ihr gut durch. Gute und sichere Fahrt.
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2: Ach ja, und jetzt könnt ihr den Antenne Supermix gut aufdrehen. Wir haben nämlich ein paar richtige Kracher bei uns drin. Ein paar Gassenschlager könnte man sagen. Lady Gaga, Alejandro gleich. Glockenbach und Norma Jean-Martin mit Anthem. Jetzt. Schönen Freitag. 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
1: Gut sieht's aus für DAX und Börse zum Wochenende. Zum Xetra-Schluss hatte der DAX ordentliche 1,15% auf 24.888 Punkte zugelegt. Obwohl die Geduld bisher arg strapaziert wurde, setzen die Anleger weiter auf eine baldige Entspannung im USA-Iran-Konflikt. Darüber hinaus sind in New York die Kurse zunächst einmal gestiegen. Auch das regte hier den DAX noch einmal zu einem Endspurt an. Tech-Werte sind gefragt bei den Börsianern. Infineon kletterte um mehr als 8%. Weitere Favoriten hießen Deutsche Post und Symrise. Gegen den Trend abgebaut haben jedoch etwas die Kurse von Bayer, Münchner Rückversicherung und E.ON. Der Euro hielt sich am Abend mit einem Dollar 16 weiter stabil. Aus Frankfurt, Klaus Bente.
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1: Ich bin Tanja Wagner. Braucht es die NATO überhaupt noch, wenn sie beim Iran-Krieg nicht mitzieht? Diese Frage stellt sich aus Sicht der USA. Präsident Trump sieht die europäischen Bündnispartner deshalb unter Zugzwang. Das ist das Ergebnis eines NATO-Außenministertreffens in Schweden.
2: US-Außenminister Rubio machte seinen europäischen Kollegen eines ganz klar. Beim NATO-Gipfel in 6 Wochen in der Türkei müsse Präsident Trump vom Mehrwert der NATO überzeugt werden. Nachdem Spanien den USA die Nutzung eigener Stützpunkte für den Iran-Krieg verbot, stelle sich diese Frage ganz eindeutig. Und die Europäer sollen auch berichten, wie sie beim Aufbau der eigenen Verteidigung vorankommen. Dieter Ebeling, Brüssel.
1: In Apotheken sollen Patientinnen und Patienten künftig mehr Leistungen wie Impfungen, Vorsorge und Tests bekommen können. Das sieht ein Gesetz der schwarz-roten Koalition vor, das heute der Bundestag beschlossen hat. Gesundheitsministerin Wagen sagte, das Gesetz stärke die Apothekenlandschaft auch finanziell und sorge für weniger Bürokratie. Konkret sollen Apotheken neben Impfungen auch Leistungen zur Vorbeugung und Früherkennung anbieten. In Deutschland sind im vergangenen Jahr so wenige neue Wohnungen fertiggestellt worden wie seit mehr als 10 Jahren nicht. Nach Zahlen des Statistischen Bundesamtes waren es rund 206.000. Das ist der niedrigste Wert seit 2012.
3: Seit Jahren versucht die Politik, Neubau anzukurbeln im Kampf gegen Wohnungsmangel und steigende Mieten. Die Zahlen zeigen, das gelingt nicht. Allein im Vergleich zum Vorjahr sind noch mal 18% weniger Neubauten fertig geworden. Die Baubranche fordert weiter weniger Bürokratie und bessere Rahmenbedingungen. Bauministerin Huberts verspricht wieder einmal Gesetzesänderungen, die Bauen einfacher machen sollen, und verweist auf eine gestiegene Zahl von Baugenehmigungen, die Besserung verspreche. Jan-Henner Reitze, Berlin.
1: Bei dem Ebola-Ausbruch in der Demokratischen Republik Kongo steigen die Fallzahlen weiter an. Mittlerweile gibt es nach Angaben der Weltgesundheitsorganisation fast 750 Verdachtsfälle und 177 mutmaßliche Todesfälle. Es gebe zwar Fortschritte bei Überwachungsmaßnahmen und Labortests, schrieb WHO-Chef Tedros auf X, doch Gewalt und Unsicherheit behinderten die Bekämpfung der Epidemie.
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1: Ich bin Tanja Wagner. In Apotheken gibt's schon jetzt nicht nur Medikamente. Künftig sollen sie Patienten aber noch weitere Leistungen anbieten können. Von Impfungen über Vorsorge bis zu mehr Medikamenten, auch ohne bisher nötiges Rezept. Das hat der Bundestag beschlossen.
2: Es sollen sämtliche Schutzimpfungen angeboten werden können, wie gegen Grippe, Tetanus oder gegen Zecken. Auch Blutabnehmen soll bei über 18-Jährigen bald in der Apotheke möglich sein, aber nur nach einer medizinischen Schulung des Personals. In Ausnahmefällen sollen auch verschreibungspflichtige Medikamente ohne Rezept abgegeben werden. Die Kassenärztliche Bundesvereinigung hatte schon vorab gewarnt. Die Diagnose von Krankheiten, die Anwendung von Medikamenten und die Therapie seien Aufgabe der Ärzte. Dem stehen aber immer weniger Hausärzte im ländlichen Raum sowie volle Arztpraxen gegenüber. Tine Klimach, Berlin.
1: US-Außenminister Rubio hat beim NATO-Außenministertreffen in Schweden für einen Plan B zur Öffnung der Straße von Hormuz geworben. Alle würden ein Abkommen mit dem Iran begrüßen, das die Öffnung der für den globalen Öl- und Gasmarkt zentralen Meerenge beinhalte, sagte Rubio in Helsingborg. Falls sich der Iran aber weigere, die Meerenge zu öffnen und beschließe, sie zu kontrollieren und Mautgebühren für die Durchfahrt zu erheben, brauche man einen Plan B. Rubio hob hervor, dass die USA dabei nicht auf die Hilfe von Verbündeten angewiesen seien. Hunde und Katzen in der EU müssen künftig durch Mikrochips identifizierbar sein. Die EU-Staaten haben dieser neuen Regel endgültig zugestimmt. Bis die Chips Pflicht sind, gelten aber Übergangsfristen.
3: Begründet wird die Registrierungspflicht mit dem Kampf gegen illegalen Tierhandel. Für Hunde sieht die EU-Regelung eine Übergangsfrist von 10 Jahren vor, für Katzen sind es 15 Jahre. Bauernhofkatzen sind übrigens von der Chippflicht ausgenommen. Nun müssen nationale Datenbanken geschaffen werden, die natürlich auch EU-weit geteilt werden können. Wie das alles genau geregelt wird, ist noch unklar. Dieter Ebeling, Brüssel.
1: Lukas Podolski beendet seine Karriere als Profifußballer. Der Weltmeister von 2014, der seit 2021 in Polen spielt, hört in diesem Sommer auf. Ein Kapitel endet, eine neue Ära beginnt, teilte Podolski auf Instagram mit.

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